0: Es ist 2 Uhr und 24 Minuten. 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
1: Heute früh liegen die Temperaturen zwischen 18 und 24 Grad. Zwischen Nordschwaben und dem Allgäu beginnt der frühe Morgen mild und teils wolkig. Im Laufe des Vormittags zeigt es sich wechselhafter. Örtlich sind Gewitter möglich. Am Nachmittag folgen Schauer, die gegen Abend abklingen. Der Radio Schwaben 3-Tage-Trend. Morgen ist es anfangs wechselnd bewölkt. Im Tagesverlauf kommen leichte Regenschauer auf. Abends ist es wieder trockener.

0: Übermorgen beginnt es freundlich. Am Nachmittag liegen die Temperaturen zwischen 27 und 30 Grad. Zum Abend hin nehmen die Wolken wieder zu. Am Donnerstag zeigt es sich wieder wechselhaft mit Schauern. Im Moment liegen die Temperaturen in Inningen und Buxheim bei 20 Grad. In Buxheim ist es leicht bewölkt. In Holzheim sind es 17 Grad.
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0: Ihr habt freie Fahrt. Es gibt keine Verkehrsbehinderungen. Aktuell sind keine Radarfallen aufgebaut. Gute und sichere Fahrt.
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2: Am frühen Morgen erwartet Bayerisch Schwaben zwischen Donau und Alpen ein wolkiger Start mit einzelnen klaren Abschnitten. Am Vormittag wird das Wetter meist freundlich. Am Nachmittag folgen Schauer und örtliche Gewitter, vereinzelt mit Hagel. Zum Abend hin lässt die Gewitterneigung nach. Der Radio Schwaben 3-Tage-Trend. Morgen zeigt es sich in Bayerisch Schwaben und im Allgäu zunächst wolkig. Später fällt verbreitet leichter Regen. Am Alpenrand sind Gewitter möglich, bei 15 bis 21 Grad. Zur Wochenmitte wird es zunächst freundlich, später wolkiger und deutlich wärmer mit 25 bis 30 Grad. Im weiteren Wochenverlauf folgen wieder Schauer. Insgesamt bleibt es wechselhaft. Die aktuellen Wetterwerte. Großaitingen 22 Grad, Memmingen 20 Grad und Tapfheim 17 Grad. Klar und trocken.
0: Es ist 2 Uhr und 58 Minuten. 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
3: Ich bin Justin Hamm. Grünen-Chef Banaschak macht der CDU vor den Landtagswahlen in Sachsen-Anhalt und Mecklenburg-Vorpommern Druck. Er sagt im ZDF-Sommerinterview, die CDU soll auch mit der Linkspartei sprechen, um Regierungen ohne die AfD zu ermöglichen. Demokraten müssten miteinander gesprächfähig sein, wenn sonst Verfassungsfeinde Einfluss bekommen könnten, so Banaschak. Die CDU lehnt Koalitionen mit Linken und AfD seit 2018 per Beschluss ab. Wegen der Waldbrände im Hohen Venn müssen rund 30 Bewohner der NRW-Stadt Monschau ihre Häuser verlassen. Einsatzkräfte haben am Abend vorsorglich zwei Straßenzüge evakuiert, aus Angst vor Rauchbelastung bei drehendem Wind. Eine Schule dient als Notunterkunft, die meisten Betroffenen sind aber bei Verwandten oder Freunden untergekommen. Große Powerballaden und ihre unverkennbar rauchige Stimme machten Bonnie Tyler weltweit berühmt. Anfangs vergangenen Monats war sie im Alter von 75 Jahren nach schwerer Krankheit gestorben. Heute wird sie in ihrer Heimat Wales beigesetzt. Philipp Detlefs berichtet.
4: In der Stadt Swansea, in der Kirche Swansea Minster, findet die Trauerfeier statt. Anschließend führt der Trauerzug ein letztes Mal durch Tylers Geburtsort Skewen. Bereits am Wochenende hatten tausende Fans Abschied von der Sängerin genommen, als der Sarg durch den Ort Mumbles gefahren wurde, in dem Tyler ein Wohnhaus hatte.
3: Die gemischte deutsche Sprintstaffel hat sich bei der EM in Birmingham die Silbermedaille gesichert. Nach jeweils 100 Metern mussten sich Kevin Kranz, Rebecca Hase, Heiko Gussmann und Gina Lückenkämper nur Großbritannien geschlagen geben. Goldene Momente gab es zum Abschluss auch für Team Deutschland. Frederik Ruppert wurde Europameister über 3000 Meter Hindernis und Amanal Petros holte Marathongold.
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2: Und da gibt es gute Nachrichten. Bei uns liegen derzeit keine Verkehrsstörungen und keine Blitzer vor.
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0: Es ist 3 Uhr und 27 Minuten. 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
1: Der frühe Morgen beginnt freundlich, mit meist heiterem Himmel und kaum spürbarem Wind. In Bayerisch-Schwaben und im Allgäu nehmen die Wolken am Vormittag zu. Am Nachmittag folgen Schauer und örtliche Gewitter, vereinzelt auch mit Hagel. Zum Abend lässt die Schauerneigung nach, es bleibt aber wolkig. Der Radio Schwaben 3-Tage-Trend. Morgen zunächst bewölkt, später leichter Regen, der am Abend nachlässt, bei 15 bis 21 Grad. Am Mittwoch beginnt der Tag freundlich. Am Nachmittag ist es mit 24 bis 30 Grad deutlich wärmer. Am Donnerstag bleibt es wechselhaft mit Schauern. Dazu die aktuellen Wetterwerte. In Gersthofen 18 Grad und wolkenlos. In Kaufbeuren 20 Grad sowie in Möttingen 17 Grad und klar.
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1: Auf der ST 2510 zwischen Biburg und Horgau ist die Strecke in beiden Fahrtrichtungen wegen Unfallaufnahme gesperrt. Rettungsfahrzeuge und ein Rettungshubschrauber sind im Einsatz. Aktuell sind keine Radarfallen aufgebaut. Gute und sichere Fahrt.
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1: Zum frühen Morgen ist es bei uns wechselnd bewölkt, teils heiter und meist windstill. Im Tagesverlauf sind Schauer unterwegs, am Abend kommen örtlich Gewitter dazu, im Unterallgäu auch Hagel. Und bei Schauern frischt der Wind auf. Heute liegen die Temperaturen meist zwischen 18 und 24 Grad. Aktuell meldet Pöttmes 18 Grad bei leichter Bewölkung, Dietmannsried 19 Grad und Wemding 19 Grad bei wolkenlosem Himmel. Der Radioschwaben 3-Tage-Trend. Morgen ist es zunächst trocken und bewölkt, später kommen Regenfälle auf, im Allgäu teils bis zum Abend. Zur Wochenmitte zeigt sich der Tag freundlich. Am Nachmittag ist es mit 24 bis knapp 30 Grad sehr warm, bevor Wolken aufziehen. Am Donnerstag ist es in Bayerisch-Schwaben und im Allgäu wechselhaft mit Schauern und einzelnen Gewittern.
0: Es ist 3 Uhr und 55 Minuten. 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
2: Ich bin Justin Hamm. Grünen-Chef Banaschak fordert von der CDU nach den Ostlandtagswahlen Gesprächsbereitschaft auch mit der Linkspartei über eine mögliche Regierung ohne die AfD. Im ZDF sagte er:
3: In einer Situation, in der man befürchten muss, dass am Ende Antidemokraten und Verfassungsfeinde Einfluss auf die Politik bekommen, müssen Demokraten miteinander gesprächsfähig sein. Das erwarte ich von der Linken, das erwarte ich von der SPD und das erwarte ich auch von der Union.
2: Bei der CDU gibt es seit 2018 einen generellen Unvereinbarkeitsbeschluss zur Zusammenarbeit mit Linken und AfD. Wegen des riesigen Waldbrandes im Hohenfenn werden nun doch Teile der Stadt Monschau in NRW evakuiert. Erstmal sind 17 Häuser betroffen. Dabei war man in Monschau eigentlich davon ausgegangen, dass die Flammen nicht übergreifen. Der Brand, der seit Freitag in Belgien wütet, hat schon rund 30 Quadratkilometer zerstört. Einsatzkräfte aus Deutschland, den Niederlanden, Schweden und Luxemburg sind zur Hilfe gekommen. Der neue Gesundheitsminister Linnemann bekommt Gegenwind für seine Idee, kleine Krankenkassen zur Fusion zu zwingen. Experten und Ökonomen raten ihm davon ab. Fusionen lösten die Finanzprobleme nicht und brächten oft nur Ärger für Patienten, so Kritiker. Auch betroffene Kassen fordern, den Plan aufzugeben. Eine Expertenkommission soll Ende des Jahres Reformvorschläge vorlegen. Deutschlands Leichtathleten haben bei der EM in Birmingham ihre beste Ausbeute seit 28 Jahren geholt. Frederik Ruppert gewann zum Abschluss Gold über 3000 Meter Hindernis. Silber gab's für die Sprint-Mixed-Staffel und überraschend auch für Speerwerferin Julia Ulbricht. Weitspringerin Malakami Hambo hat es nicht aufs Podest geschafft.
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1: Auf der ST-2510 Vogelsang bei Diedorf Richtung Landsberg ist zwischen Biburg und Horgau in beiden Fahrtrichtungen wegen einer Unfallaufnahme gesperrt. Rettungsfahrzeuge und ein Rettungshubschrauber sind im Einsatz. Derzeit wird in unserer Region nicht geblitzt. Meldet Staus und Blitzer immer per WhatsApp unter 08000
0: 1182 11. 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

0: Es ist 4 Uhr und 24 Minuten. 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
1: Zum Start in den Tag zeigt sich der Himmel vielerorts bewölkt. Örtlich mit Auflockerungen. Heute ist es wechselhaft mit Schauern, einzelnen Gewittern und örtlich auch Hagel. Zum Abend hin meist trocken bei 18 bis 24 Grad. Der Radio Schwaben 3-Tage-Trend für Bayerisch-Schwaben und das Allgäu. Morgen beginnt bewölkt und zunächst trocken, später fällt zeitweise Regen. Am Mittwoch ist es nach freundlichem Beginn deutlich wärmer, mit 24 bis 30 Grad am Nachmittag. Abends ziehen wieder mehr Wolken auf. Im weiteren Wochenverlauf bleibt es wechselhaft mit weiteren Regenschauern. Im Moment in Untermeitingen 20 Grad, Buchlohe 20 Grad und Asbach-Beumenheim 16 Grad bei klarem Himmel.
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1: Auf der ST 2510 zwischen Vogelsang bei Diedorf und Landensberg zwischen Biburg und Horgau sind beide Fahrtrichtungen wegen einer Unfallaufnahme gesperrt. Rettungsfahrzeuge und ein Rettungshubschrauber sind im Einsatz. Derzeit wird in unserer Region nicht geblitzt. Meldet Staus und Blitzer immer per WhatsApp unter 08000 11 82 11.
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1: Zum Start in den Tag zeigt sich das Wetter zwischen Donau und Alpen wechselhaft. Heute früh wechseln in Bayerisch-Schwaben und im Allgäu Wolken und kurze Auflockerungen bei 18 bis 20 Grad. Der Wind ist schwach. Im Tagesverlauf ziehen Schauer auf, örtlich auch Gewitter. Im Unterallgäu ist Hagel möglich. Der Radio Schwaben Breitagetrend. Morgen zunächst bewölkt und trocken, später setzt leichter Regen ein und lässt am Abend wieder nach. Am Mittwoch ist es nach freundlichem Beginn am Nachmittag mit 25 bis 30 Grad deutlich wärmer, am Donnerstag wieder wechselhaft mit Schauern und örtlichen Gewittern. Derzeit in Rehling 16 Grad bei wolkenlosem Himmel, in Wertach 19 und in Illertissen 20 Grad.
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0: Es ist 4 Uhr und 56 Minuten. 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
3: Mit Justin Hamm. Guten Morgen. Mit dem besten deutschen Ergebnis seit 28 Jahren ist die Leichtathletik-EM in Birmingham zu Ende gegangen. Zum Abschluss gab es nochmal Gold für Team D. Hindernisläufer Frederik Ruppertz triumphierte über 3000 Meter. DLV-Verbandsvorstand Büttner zeigte sich in der ARD stolz.
4: Dass wir ein neues Selbstbewusstsein haben, dass wir nach 2 Jahren, ich erinnere mich noch gut daran, in Budapest waren wir ja wirklich ganz weit hinten, dass uns die Arbeit wirklich gelungen ist, jetzt nochmal ein ganz anderes Selbstverständnis auch zur eigenen Leistung zu haben, als Team aufzutreten und mit breiter Brust hier rausgehen, auch wieder stolz sein, den Adler tragen zu können und dann loszulegen.
3: Die deutsche Bilanz in Birmingham, 6-mal Gold, 10-mal Silber und 5-mal Bronze. Hunderte Einsatzkräfte der Feuerwehr bekämpfen 2 große Waldbrände in der Eifel und im Westerwald. Die Flammenfront im Naturschutzgebiet Hohes Venn an der Grenze zwischen Belgien und NRW rückt der ersten Wohnbebauung auf deutschem Gebiet näher. Einige Bewohner des Ortes Monschau mussten evakuiert werden. In Rheinland-Pfalz scheint die Gefahrenlage derweil weniger akut. Grünen-Chef Banaschak macht der CDU vor den Landtagswahlen in Sachsen-Anhalt und Mecklenburg-Vorpommern Druck. Er sagt im ZDF-Sommerinterview, die CDU soll auch mit der Linkspartei sprechen, um Regierungen ohne die AfD zu ermöglichen. Demokraten müssten miteinander gesprächfähig sein, wenn sonst Verfassungsfeinde Einfluss bekommen könnten, so Banaschak. Die CDU lehnt Koalitionen mit Linken und AfD seit 2018 per Beschluss ab. 2 Jahre nach dem Start von Vero kennt sich kaum jemand damit aus. Eigentlich soll der Dienst die europäische Antwort auf PayPal sein, aber laut einer Verivox-Umfrage unter 1000 Erwachsenen wussten nur knapp 4 von 10, dass es sich um einen Zahlungsdienst handelt. Fast ein Drittel hat den Namen noch nie gehört und knapp jeder Vierte kennt ihn zwar, aber nicht die Bedeutung.
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1: Auf der ST 2510 Vogelsang bei Diedorf-Landensberg zwischen Biburg und Horgau ist wegen Unfallaufnahme und Reinigungsarbeiten in beiden Fahrtrichtungen gesperrt. Derzeit wird in unserer Region nicht geblitzt, meldet Staus und Blitzer immer per WhatsApp unter 08000 11 82 11.
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6: So schnell geht's und wir hören uns wieder. Ich wünsche euch einen guten Morgen. Ich hoffe, ihr startet gut in diese neue Woche rein. Es ist noch sehr früh, oder? Deswegen halte ich jetzt meine Klappe. Hier kommt mehr Musik für euch, extra für euch rausgesucht. 80er, 90er und aktuelle Hits. Bis gleich.
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0: Es ist 5 Uhr und 24 Minuten. 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
1: Heute am frühen Morgen gibt es Wolken und Sonne. Später ziehen in Bayerisch-Schwaben und im Allgäu örtlich Schauer auf. Stellenweise sind Gewitter mit Hagel möglich, bei 18 bis 24 Grad. Momentan sind es in Mehring 19 Grad, trocken und stark bewölkt, in Marktrettenbach 19 und in Wemding 18 Grad. Der Radio Schwaben 3-Tage-Trend. Morgen ist es trocken und bewölkt, später kommt leichter Regen auf. Zur Wochenmitte scheint zunächst die Sonne. Am Nachmittag ist es mit 24 bis 30 Grad deutlich wärmer. Am Donnerstag folgen erneut Regenschauer, örtlich auch Gewitter.
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1: Auf der A8 Stuttgart Richtung München ist zwischen Günzburg und Burgau wegen eines defekten PKW der Standstreifen blockiert. Derzeit wird in unserer Region nicht geblitzt. Meldet Staus und Blitzer immer per WhatsApp unter 08000 11 82 11.
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4: Falls ihr schon wach seid und noch nicht fit seid, halte ich immer noch meine Klappe. Wir holen uns jetzt alle mal einen starken Kaffee und dann starten wir gleich rein. Hier kommt mehr Musik für euch, mehr 80er, 90er aktuelle Hits. Und dann sind wir hoffentlich alle fitter. Aber erstmal Kaffee.
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2: Heute früh zeigt sich der Tag bei uns wolkig, mit sonnigen Lücken und meist trocken. Später ziehen zwischen Nordschwaben und dem Allgäu Schauer auf. Örtlich sind Gewitter möglich. Im Unterallgäu auch Hagel, bei Temperaturen zwischen 18 und 24 Grad. Der Radio Schwaben 3-Tage-Trend. Morgen ist es zunächst trocken und bewölkt. Später fällt leichter Regen bei 15 bis 21 Grad. Zur Wochenmitte fällt zunächst noch leichter Regen. Am Nachmittag gibt es Auflockerungen. Am Donnerstag nehmen die Schauer wieder zu, auch Gewitter sind möglich. Die aktuellen Wetterwerte: Bobingen 19 Grad, Mauerstetten trüb bei 19 Grad und Neu-Ulm 17 Grad.
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0: Es ist 5 Uhr und 56 Minuten. 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
4: Ich bin Moritz Einzel. Guten Morgen. Grünen-Chef Felix Banaschak fordert von der CDU nach den Ostlandtagswahlen Gesprächsbereitschaft auch mit der Linkspartei über eine mögliche Regierungsbildung ohne die AfD. Im ZDF sagte er:
5: In einer Situation, in der man befürchten muss, dass am Ende Antidemokraten und Verfassungsfeinde Einfluss auf die Politik bekommen, müssen Demokraten miteinander gesprächsfähig sein. Das erwarte ich von der Linken, das erwarte ich von der SPD und das erwarte ich auch von der Union.
4: Bei der CDU gibt es seit 2018 einen generellen Unvereinbarkeitsbeschluss zur Zusammenarbeit mit Linken und AfD. Wegen des riesigen Waldbrandes im Hohen Venn sind am späten Abend nun doch Teile der Stadt Monschau in NRW evakuiert worden. Erstmal waren 17 Häuser betroffen. Dabei war man gestern eigentlich davon ausgegangen, dass die Flammen nicht übergreifen. Der Brand, der seit Freitag in Belgien wütet, hat schon rund 30 Quadratkilometer zerstört. Zudem brennt es weiterhin großflächig im Westerwald und im Saarland. Und wir bleiben beim Problem Trockenheit. Genau deswegen ist das Feuerwerk beim Dachauer Volksfest am Abend gestrichen worden. Schon der ursprüngliche Termin am Donnerstag war ausgefallen. In Neumarkt soll heute Vormittag entschieden werden, ob es am Abend ein Feuerwerk gibt. Straubing will an seinem Feuerwerk beim Gäubodenvolksfest festhalten. Deutschlands Leichtathleten haben bei der EM in Birmingham ihre beste Ausbeute seit 28 Jahren geholt. Frederik Ruppert gewann zum Abschluss Gold über 3000 Meter Hindernis. Silber gab es für die Sprint-Mixed-Staffel und überraschend für Speerwerferin Julia Ulbricht. Weitspringerin Malaika Mihambo hat es nicht aufs Podest geschafft.
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6: Guten Morgen. Mir liegen aktuell keine Meldungen von ADAC oder Polizei vor. Blitzer habe ich einen auf der B10 und falls ihr noch welche seht, könnt ihr die melden unter der 08000 1182 11.
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6: So, genug ausgeruht an diesem Montagmorgen. Ihr entspannt euch noch ein bisschen, bereitet euch seelisch darauf vor, dass der Montag gleich anfängt und dann geht's los. Schön, dass ihr dabei seid. Ihr hört Radio Schwaben, das Frühstücksradio, zusammen mit Franzi Bernhauser.
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0: 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Einen schönen guten Morgen hier im Frühstücksradio zusammen mit Franzi. Ja, wir starten ganz entspannt rein. Ihr wisst, wie es läuft, die Stadtgeschichte. Wir sind in der ganzen Region unterwegs und schauen uns Mythen, Legenden und Sagen an. Heute sind wir in Kaufbeuren und es wird sehr gruselig.
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0: In einer bewaldeten Grube soll einst die Merzenburg gestanden haben. Die Sage erzählt von drei Schwestern, die dort lebten. Eines Tages wurde die blind geborene Schwester von den anderen um ihr Erbe betrogen. Aus Wut und Verzweiflung sprach sie einen Fluch aus.
2: Was ihr mir geraubt habt, soll euch verdammen. Diese Burg soll fallen und keine von uns finde Ruhe.
0: Und die Burg versank mitsamt den drei Schwestern in der Erde. Zwei der Schwestern sollen inzwischen erlöst sein. Doch die dritte, so heißt es, singt in manchen Nächten noch im Waldstück und ist nicht zur Ruhe gekommen. Wer sie befreien will, muss sie bis zum Taufstein der Martinskirche in Kaufbeuren tragen. Doch der Weg ist voller Prüfungen, die jeden scheitern lassen. Deshalb hat es bisher noch niemand geschafft, die dritte Schwester zu erlösen. Und ihr geheimnisvolles Lied klingt noch immer durch den Wald.
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3: Es ist 6 Uhr und 25 Minuten. 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
4: Heute früh ziehen unter grauer Wolkendecke einzelne Schauer durch. In Bayerisch-Schwaben und dem Allgäu bleibt es im Tagesverlauf wechselhaft, mit einzelnen Gewittern und örtlich Hagel bei meist schwachem bis mäßigem Wind und 18 bis 24 Grad. Der Radio Schwaben 3-Tage-Trend. Morgen ist es meist bewölkt, am Nachmittag kommt verbreitet Regen auf, bei 16 bis 22 Grad. Am Mittwoch gibt es zunächst leichten Regen, später lockert es auf, lokal ist ein Schauer möglich. Am Donnerstag nimmt die Gewitterneigung wieder zu. Aktuell sind es in Aindling 18 Grad bei bedecktem Himmel, in Lindau 21 Grad und in Gundelfingen 18 Grad.
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5: Guten Morgen, mir liegen aktuell keine Meldungen von ADAC oder Polizei vor. Blitzer habe ich einen auf der B10 und falls ihr noch welche seht, könnt ihr die melden unter der 08000 11 82 11.
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5: Wir starten rein in diesen Montag mit dem Radio Schwaben Kleiderschrank-Update. Es ist wesentlich wärmer als die letzten Tage in der Früh um die Zeit. Aber es soll heute sehr bewölkt sein und es soll zum Regnen kommen. Deswegen nimmt vielleicht den Regenschirm zur Sicherheit mit und es soll deutlich kälter werden als die vergangenen Tage. Aber wir schauen gleich gemeinsam drauf mit Kai Zorn aus der Radio Schwaben Wetterredaktion.
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1: Heute früh zeigt sich ein Mix aus Sonne und Wolken. Im Laufe des Vormittags bleibt es meist freundlich. In Bayerisch-Schwaben und dem Allgäu ziehen am Nachmittag vor allem im Süden Schauer und einzelne Gewitter auf. Zum Abend hin lassen sie nach. In der Nacht sinken die Temperaturen auf 15 bis 18 Grad. Der Radio Schwaben 3-Tage-Trend. Morgen beginnt es regional trocken. Im Tagesverlauf ziehen Schauer und Regen durch. Zum Abend ist es trockener. Zur Wochenmitte fällt anfangs örtlich etwas Regen. Danach zeigt es sich freundlicher. Am Donnerstag wechselhaft mit Schauern und einzelnen Gewittern bei bis zu 25 Grad. Im Moment in Eichach 18 Grad, Dietmannsried 19 Grad und Genderkingen 15 Grad bei starker Bewölkung.
0: 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Es ist 6 Uhr und 57 Minuten. 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
2: Ich bin Moritz Einzel. Guten Morgen. Grünen-Chef Banaschak hat die CDU aufgefordert, nach den Landtagswahlen im Osten auch mit der Linkspartei über eine mögliche Regierungsbildung zu sprechen. Im ZDF-Sommerinterview kritisierte er den Unvereinbarkeitsbeschluss.
3: Ja, ich halte das für unverantwortlich aus folgendem Grund. Man kann der Politik der Linken kritisch gegenüber eingestellt sein. Und dass zwischen der CDU und der Linken große Differenzen bestehen, ist ja klar. Aber Heidi Reicheneck will nicht die Mauer wieder aufbauen. Und Heidi Reicheneck will auch nicht massenhaft Menschen aus Deutschland ausweisen. Sie will nicht am Ende die Grundfesten der Demokratie einreißen.
2: Hintergrund der Forderung sind die Umfragewerte der AfD, besonders in Sachsen-Anhalt. Der Großbrand im belgischen Naturschutzgebiet Hohes Venn ist weiter in Richtung der deutschen Grenze vorgerückt. In der Eifel-Kleinstadt Monschau wurden 17 Häuser evakuiert, weil die Flammen nur noch etwa 300 Meter von Gebäuden entfernt waren. Leichter Regen und hohe Luftfeuchtigkeit spielten den Einsatzkräften dann in der Nacht in die Karten. Wegen des milliardenschweren Investitionsbedarfs beim Hitzeschutz hat Bayerns SPD-Chefin Endres ein Sofortprogramm für Krankenhäuser, Alten- und Pflegeheime im Freistaat gefordert. Bayern erhalte durch das Länder- und Kommunalentlastungsgesetz des Bundes in den kommenden Jahren einen zusätzlichen finanziellen Spielraum von knapp 1 Milliarde Euro. Dieses Geld müsse zuallererst in den Schutz besonders gefährdeter Menschen fließen. Die deutschen Hindernisläufer haben zum Abschluss der Leichtathletik-EM in Birmingham Gold und Bronze über die 3000 Meter geholt. Frederik Ruppert wurde Europameister und sagte in der ARD:
4: Ich wusste, die Bedingungen hier sind am ersten meine Bedingungen. Von daher war das eine Chance, die ich nutzen musste. Und ja, ich bin einfach nur happy, dass es so ausgegangen ist.
2: Karl Bebendorf sprintete auf den 3. Platz. Speerwerferin Julia Ulbricht gewann Silber, ebenso die deutsche Mixed-Staffel über 4x400 Meter. Amanal Petros holte Gold im Marathon.
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5: Wir schauen auf die A8, da steht ein Pannenfahrzeug bei Dasing. Auf der A96 steht ebenfalls ein Pannenfahrzeug bei Schwifting und auf der B17 ein Pannenfahrzeug bei Stadtbergen. Blitzer habe ich für euch auf der B10 bei Neu-Ulm und in Augsburg die Meraner Straße und Nagerhamer Allee.
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5: Wir starten gleich rein mit Kai Zorn aus der Radio Schwaben Wetterredaktion, denn wir wollen wissen, wie wird das Wetter diese Woche? Und vielleicht hat er auch einen Ausblick, wie das kommende Wochenende ist. Also bleibt unbedingt dran, denn der liebe Kai, der steht schon in den Startlöchern.
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0: dritte Ferienwoche bricht an und eine Frage beschäftigt uns natürlich, wie wird das Wetter? Kai Zorn aus der Radioschwaben-Wetterredaktion ist jetzt bei mir. Hallo Kai.
1: Schönen guten Morgen.
0: Also Kai, bleibt die Woche wechselhaft?
1: Insgesamt schon, ja. Der Dienstag bringt uns vor allen Dingen in Franken, der Oberpfalz und in Niederbayern ein neues Regengebiet. Weiter nach Südwesten, so ist es zwischendurch auch mal freundlicher. Der Wind frischt auf. Und dann haben wir von Mittwoch bis Freitag Phasen mit Sonnenschein, vor allen Dingen in der Mitte und im Norden. Ansonsten müssen wir immer mal wieder mit Schauern und Gewittern rechnen. Die Temperaturen liegen in den Regenphasen bei um die 20 bis maximal 25 Grad und in den freundlichen Phasen bei 23 bis 30 Grad.
0: Okay, und kannst du schon was zum Wochenende sagen?
1: Wahrscheinlich wird es auch wechselhaft weitergehen mit einer Mischung aus längerem Sonnenschein und dann wieder ein paar Schauern und Gewittern bei normal spätsommerlichen Temperaturen von um die 25 Grad. Mit Sonne ein bisschen mehr, mit Regen ein bisschen weniger.
0: Ja, aber ist es jetzt so eine Umstellung oder nur so ein Intermezzo und nächste Woche wird es dann wieder heiß?
1: Die Hitze kommt nicht zurück und in diesem Ausmaß schon gar nicht. Im Gegenteil, es sind Modellberechnungen drin, die uns im Laufe der nächsten Woche, also in etwas über einer Woche, sehr viel Regen, vor allen Dingen für den Alpenraum, bringen würden, mit auch sehr niedrigen Temperaturen von weit unter 20 Grad. Das Regendefizit wird dann erstmal wettgemacht und es kommt wieder Wasser in die Flüsse. Aber dass es zurück in die Richtung trocken-heiß geht, ist momentan unwahrscheinlich.
0: Alles klar, danke dir. Ich weiß, dass ich mich letzte Woche vielleicht ein bisschen unbeliebt gemacht habe, als ich gesagt habe, ich mag diese Hitze nicht. Und ich bin wirklich, wirklich froh, dass sie jetzt langsam ein Ende findet. Nichtsdestotrotz hoffe ich natürlich, dass wir weiterhin einen tollen Sommer haben.

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1: Es ist 7 Uhr und 27 Minuten. 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
2: Zum Start in den Tag wechseln Sonne und Wolken. Örtlich fällt bereits etwas Regen. Im weiteren Verlauf nehmen die Schauer zu. Am Nachmittag sind örtlich Gewitter möglich, im Süden auch mit Hagel. Der Radio Schwaben 3-Tage-Trend. Morgen fällt zunächst gebietsweise Regen. Nachmittags bleiben Schauer möglich. Früh ist es mit rund 16 Grad frisch. Abends lockert es etwas auf. Zur Wochenmitte fällt anfangs noch etwas Regen. Später zeigt es sich freundlicher. Und am Donnerstag ist es in Bayerisch-Schwaben und im Allgäu erneut unbeständig mit Gewittern und Schauern bei rund 24 Grad. Aktuell meldet Zusmarshausen bedeckt bei 19 Grad, Mindelheim stark bewölkt bei 18 Grad und Wallerstein 17 Grad.
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4: Wir schauen auf die A8 bei Dasing, da steht ein Pannenfahrzeug, genauso wie auf der A96 bei Schwifting. Blitzer für euch auf der B10 bei Neu-Ulm, in Augsburg, Meraner Straße und Nagahama Allee und in Ungerhausen an der Hauptstraße.
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0: Ich glaube, das ist ein Thema, das an keinem vorbeigeht. Hallöchen im Frühstücksradio auf Radio Schwaben. Seit über 20 Jahren haben wir ihn jetzt, den Euroschein. Und vor 10 Jahren gab es schon eine neue Serie, die wurde modernisiert, unter anderem mit Sicherheitsmerkmalen. Viele haben dann gesagt, oh mein Gott, das sieht nach Spielgeld aus. Und jetzt wieder 10 Jahre später sollen wir ein komplett neues Design bekommen. Aber warum?
1: Die EZB, also die Europäische Zentralbank, entwickelt eine komplett neue Serie von Eurobanknoten, um das Bargeld fälschungssicherer, langlebiger, umweltfreundlicher und für Menschen mit Sehbeeinträchtigungen leichter erkennbar zu machen. Zudem ist nach über 20 Jahren Laufzeit ein frisches Design durchaus zeitgemäß.
0: Da hört er den Experten Jürgen Langhammer von der Raiffeisenbank Schwabmünchen-Stauden EG im Landkreis Augsburg. Bis Ende 2026 soll erst dann mal entschieden werden, welcher Künstler da gewonnen hat. Da haben verschiedene mitgemacht, die haben ihre Entwürfe eingereicht. Man kann sich entscheiden zwischen Vögel und Flüsse oder Menschen, die die Geschichte beeinflusst haben, wie zum Beispiel Marie Curie oder Beethoven. Bis dann die Banknoten aber letzten Endes bei uns im Geldbeutel landen, kann es noch einige Jahre dauern. Falls ihr die neuen Designs mal sehen möchtet oder zur Abstimmung wollt, schaut dazu auf unserer Homepage radioschwaben.de vorbei. Da gibt's alle Infos und den Link zu den Banknoten.

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1: Heute Vormittag wechseln sich Sonne und Wolken ab, örtlich fällt noch etwas Regen. In Bayerisch-Schwaben und dem Allgäu ziehen am Nachmittag Schauer auf, örtlich auch Gewitter mit Hagel. Bei Höchstwerten zwischen 21 und 24 Grad und zeitweise auffrischendem Wind. Der Radio Schwaben 3-Tage-Trend. Morgen ist der Tag oft trocken, im Tagesverlauf breiten sich Regenschauer aus. Am Mittwoch fällt zunächst gebietsweise leichter Regen, später gibt es freundliche Abschnitte und am Donnerstag folgen erneut Schauer und einzelne Gewitter mit Höchstwerten zwischen 19 und 25 Grad. Momentan haben wir in Stadtbergen 18 Grad, in Marktoberdorf 18 Grad und in Dillingen 19 Grad. Überall ist es klar.
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0: Es ist 7 Uhr und 57 Minuten. 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
3: Ich bin Moritz Einzel. Guten Morgen. Es ist der größte Waldbrand in der belgischen Geschichte, das Feuer im Hohen Venn. Weil die Flammen immer näher an Monschau in Deutschland herangerückt sind, mussten dort etwa 30 Menschen ihre Häuser verlassen. Feuerwehrsprecher Tobias Schell.
4: Es handelt sich dort um einen Nadelwald, der relativ schnell abbrennen kann. Die Windrichtung mussten wir auch noch mit bedenken und daher haben wir schnell reagiert.
3: Momentan kommt leichter Regen den Arbeiten der Einsatzkräfte im Hohen Venn entgegen. Die US-Schauspielerin Hayden Panettiere ist im Alter von nur 36 Jahren gestorben. Das berichten mehrere US-Medien und berufen sich auf ihren Agenten und ihren Vater. Die Umstände ihres Todes sind noch unklar. Thomas Bremser berichtet.
5: Serienfans ist Panettiere durch ihre Rollen in der Mystery-Serie Heroes und dem Musikdrama Nashville bekannt. Auch in der Horrorreihe Scream spielte sie zweimal mit. Der frühere Kinderstar war mit Ex-Boxweltmeister Wladimir Klitschko verlobt. Die beiden haben eine gemeinsame Tochter. Panettiere sprach mehrfach offen über frühere Alkoholprobleme und Depressionen nach der Geburt ihrer Tochter.
3: Wegen der Trockenheit ist beim Volksfest in Dachau das Feuerwerk abgesagt worden. Die Stadt strich das Spektakel zum Festabschluss gestern Abend. Heute Vormittag soll entschieden werden, ob es beim Jura-Volksfest in Neumarkt ein Feuerwerk gibt. Straubing will zum Abschluss des Golboden-Volksfests am Feuerwerk festhalten. Die Leichtathletik-EM in Birmingham ist mit weiteren Medaillen für Deutschland zu Ende gegangen. Frederik Ruppert holte Gold über 3000 Meter Hindernis, Bronze ging an seinen Teamkollegen Karl Bebendorf. Gold gewann zuvor bereits der Marathonläufer Amanal Petros. Zudem gab es Silber für die Speerwerferin Julia Ulbricht und die Mixed-Sprint-Staffel.
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6: Wir haben eine Meldung von der B12 bei Marktoberdorf. Da ist ein Hindernis auf der Fahrbahn, bitte fahrt vorsichtig. Weiter mit den Blitzern, der erste auf der B10 bei Neu-Ulm. Dann geht's weiter in Augsburg, die Mittenwalder Straße, von Kobrisstraße, Nagehammer Allee und Meraner Straße. Auf der 7 wird bei Altenstadt geblitzt, in Ungerhausen an der Fuggerstraße und Marktoberdorf an der Bahnhofstraße.
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6: Und jetzt reisen wir zurück in die 80er. Bei den 80ern ab 8 hier auf Radio Schwaben. Eine halbe Stunde nur 80er. Ja, mehr brauche ich nicht sagen. Ich freue mich.
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80er ab 8 auf Radio Schwaben. Einen wunderschönen guten Morgen wünsche ich euch. Und wir spielen hier ja immer die Creme de la Creme. Ich rede von Madonna, Michael Jackson, Bon Jovi, Prince, Elton John und so weiter. Und dann dachte ich mir, ich tanze heute mal so ein bisschen aus der Reihe. Ich habe Lust, ein bisschen zu rebellieren und bin auf einen Artikel gestoßen, dass heute vor 39 Jahren, also 87, Run DMC zusammen mit den Beastie Boys auf Tour war, nämlich der Together Forever Tour. Und die haben diese Tour abgeschlossen mit einem Konzert im Madison Square Garden in New York. Und Run DMC rufen ihren Fans dazu, die sollen die Schule abschließen und keine Drogen nehmen. Und das aus dem Mund von einer Hip-Hop-Band aus den 80ern finde ich einfach nur grandios. Deswegen spiele ich sie jetzt hier mit einem Remake zusammen mit Aerosmith, nämlich Walk This Way. Der Song geht immer und der macht wirklich gute Laune. Viel Spaß.

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0: ist 8 Uhr und 25 Minuten. 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
1: Unter einer dichten Wolkendecke startet der Vormittag, später ziehen Schauer auf. In Bayerisch-Schwaben und im Allgäu ist es heute zunächst bedeckt. Am Nachmittag sind örtlich Gewitter, teils mit Hagel möglich. Dann klingt das ab. Die Temperaturen liegen zwischen 18 und 24 Grad. Der Radio Schwaben 3-Tage-Trend. Morgen fällt zunächst gebietsweise Regen, am Nachmittag folgen weitere Schauer, abends ist es trockener. Zur Wochenmitte gibt es anfangs noch etwas Regen, später lockern die Wolken auf und am Donnerstag entwickeln sich wieder Gewitter bei Höchstwerten zwischen 23 und 25 Grad. Momentan haben wir in Affing 19 Grad, Germeringen 18 Grad und Tapfheim 16 Grad bei geringer Bewölkung.
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2: Wir haben eine Meldung von der B12 bei Markt Oberdorf. Da ist ein Hindernis auf der Fahrbahn. Bitte fahrt vorsichtig. Weiter mit den Blitzern. Der erste auf der B10 bei Neu-Ulm. Dann geht's weiter in Augsburg. Die Mittenwalder Straße. Von Kobrisstraße, Nagerhamer Allee und Meraner Straße. Auf der 7 wird bei Altenstadt geblitzt, in Ungerhausen an der Fuggerstraße und Marktoberdorf an der Bahnhofstraße.
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Na seht ihr, so schnell ist der Montagmorgen hier vergangen auf Radio Schwaben, dem Frühstücksradio mit mir, Franzi Bernhäuser. Ich habe euch sehr gerne durch den Morgen begleitet. Aber jetzt geht's weiter mit Radio Schwaben, das Sommerprogramm mit Urlaub und Air zusammen mit Andrea Alimente und dann mit Lukas Prosser. Wir hören uns morgen wieder am Dienstag und dann geht er genauso ruckzuck vorbei wie dieser Morgen. Bis morgen, ich freue mich auf euch.

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1: Der Vormittag zwischen Donau und den Alpen zeigt sich mit vielen Wolken und wenig Wind. Im Tagesverlauf ziehen in Bayerisch Schwaben und im Allgäu Schauer auf. Im Süden sind am Nachmittag auch Gewitter mit Hagel möglich. In der Nacht liegen die Werte bei 15 bis 18 Grad. Der Radio Schwaben 3-Tage-Trend. Morgen beginnt der Tag teils trocken, teils schon nass. Später ist es wechselhaft mit weiteren Schauern. Zur Wochenmitte ist am Morgen noch etwas Regen möglich. Später setzt sich öfter die Sonne durch, bei 23 bis 26 Grad. Am Donnerstag zeigt es sich wieder unbeständiger, mit Schauern und einzelnen Gewittern. Im Moment liegen die Temperaturen in Meitingen bei 21 Grad, in Nesselwang bei 16 Grad und in Harburg bei 19 Grad. Es ist trocken und stark bewölkt.
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0: Es ist 8 Uhr und 57 Minuten. 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
3: Ich bin Moritz Einzel. Guten Morgen. Anschub für Start-ups. Finanzminister Klingbeil will sie mit besseren steuerlichen Bedingungen unterstützen. Die Bundesregierung werde so dafür sorgen, dass deutlich mehr privates Kapital in junge, innovative Unternehmen fließe, sagte Klingbeil dem Redaktionsnetzwerk Deutschland. Junge Unternehmen scheiterten in Deutschland zu oft am Kapital für den nächsten Wachstumsschritt. Der Wald- und Flächenbrand im unterfränkischen Walderschaff ist gelöscht. Am späten Abend meldete die Feuerwehr, dass der Einsatz zurückgefahren werde, da alle festgestellten Brandstellen und Glutnester abgelöscht seien. Das Gebiet werde aber weiterhin kontrolliert. Seit Samstagnachmittag seien rund 1000 Einsatzkräfte beteiligt gewesen, hieß es. Das Rekordniedrigwasser im Rhein und an anderen Flüssen belastet zunehmend auch Bauherren. Da Transportschiffe deutlich weniger laden können, verzögern sich Lieferungen für die Baubranche, hieß es vom Verband Baugewerblicher Unternehmer Hessen. Und die Materialkosten steigen noch weiter. Medaillenrausch für das deutsche Team am letzten Wettkampftag der Leichtathletik-EM in Birmingham. Den Schlusspunkt setzte am Abend Frederik Ruppert mit Gold über 3000 Meter Hindernis. Am Ende holten die deutschen Athletinnen und Athleten 6-mal Gold, 10-mal Silber und 5-mal Bronze. Thomas Bremser berichtet.
4: Es ist die beste deutsche EM-Bilanz seit 28 Jahren. Allein am Abschlusswochenende gewann das Team 3 Titel und mehrere Medaillen. Für die größte Sensation sorgte Speerwerferin Julia Ulbricht, die in ihrem ersten großen Finale gleich Silber holte. Und auch die deutschen Schwimmer kehren 2 Jahre vor Olympia mit einer starken Bilanz von der EM heim. 14 Medaillen holten sie in Paris, überstrahlt vom jungen Johannes Liebmann und seinem Weltrekord über 1500 Meter Freistil.
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1: Vorsicht auf der A8 Stuttgart Richtung München zwischen Friedberg und Dasing. Wegen eines Seils besteht Gefahr auf der Fahrbahn. Und hier die neuesten Blitzer auf Radio Schwaben. Auf der A8 bei Jettingen-Scheppach und auf der A1 bei Diedorf. In Augsburg auf der von Kobris Straße und der Mittenwalder Straße. Auf der Buchlörstraße in Landsberg, der Fuggerstraße in Ungerhausen sowie der Bahnhofstraße in Marktoberdorf. Gute und sichere Fahrt.
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3: Es ist 9 Uhr und 24 Minuten. 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
4: Heute Vormittag liegt bei uns eine graue Wolkendecke über dem Land. In Bayerisch-Schwaben und dem Allgäu ziehen am Nachmittag örtlich Schauer und Gewitter auf, vereinzelt mit Hagel. Später lässt die Wetteraktivität nach. In der Nacht sinken die Temperaturen auf 15 bis 18 Grad. Der Radio Schwaben 3-Tage-Trend. Morgen ist es zunächst überwiegend bewölkt. Im Tagesverlauf ziehen wiederholt Regenschauer durch und klingen später ab. Zur Wochenmitte fällt anfangs noch leichter Regen. Danach zeigt sich häufiger die Sonne bei Höchstwerten von 23 bis 26 Grad. Am Donnerstag ist es wechselhaft mit Schauern und einzelnen Gewittern. Die aktuellen Wetterwerte: Dinkelscherben 22 Grad bei bedecktem Himmel, Memmingen 19 Grad und Möttingen 21 Grad.
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0: auf Extreme mit More Than Words, It Do Anything for Love von Meatloaf und Gino Vanelli mit Black Cars. Und jetzt aufdrehen.
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2: Am Vormittag ist es meist bedeckt. Örtlich sind erste Schauer möglich. In Bayerisch Raben und im Allgäu lockert es später etwas auf. Im Süden sind einzelne Gewitter mit Hagel möglich. Heute Abend klingt die Schauerneigung ab. In der Nacht kühlt es auf 15 bis 17 Grad ab. Der Radio Schwaben 3-Tage-Trend. Morgen ist es zunächst meist trocken. Im Tagesverlauf setzt leichter Regen ein. Zur Wochenmitte gibt es erst Regen, gefolgt von häufiger Sonne bei 20 bis 26 Grad. Am Donnerstag zeigt es sich wechselhaft mit Schauern und einzelnen Gewittern. Insgesamt kaum verändert. Derzeit in Dasing 23 Grad, trocken und bedeckt. In Erkheim 20 Grad und in Bissingen 22 Grad.
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0: Es ist 9 Uhr und 58 Minuten. 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
4: Ich bin Moritz Einzel. Das enorme Feuer im Naturschutzgebiet Hohes Venn in Belgien ist näher an die deutsche Grenze herangerückt. Im Moment sei die Lage aber stabil, sagt die Feuerwehr. In der Nacht mussten rund 30 Bewohner in Monschau zur Sicherheit ihre Häuser verlassen. Claudia Wächter berichtet.
5: Es regnet und das hilft natürlich den Einsatzkräften, macht aber auch den Leuten Hoffnung, die aus ihren Häusern flüchten mussten, die nun um ihr Hab und Gut bangen. Bis auf einige hundert Meter war die Flammenfront an das Wohngebiet in Monschau herangerückt. Im Minutentakt waren Transporter mit Wassertanks ins Einsatzgebiet gerollt. Seit heute Morgen sind auch wieder Löschhubschrauber unterwegs, denn unter Kontrolle ist der größte Waldbrand in Belgiens Geschichte noch nicht.
4: Offenbar verlassen immer mehr Migranten und abgelehnte Asylbewerber freiwillig Deutschland. Laut den Funke-Zeitungen reisten in den ersten 6 Monaten des Jahres fast 9.300 Menschen im Rahmen von Rückkehrprogrammen zurück in ihre Heimat. Das waren etwa 2.000 mehr als im Vorjahreszeitraum. Die Behörden schoben fast 19.000 Menschen ab. Bayerns SPD-Chefin Endres hat mehr Hitzeschutz in den Krankenhäusern gefordert. Sie sprach sich für ein Sofortprogramm für Kliniken, Alten- und Pflegeheime im Freistaat aus. Bayern erhält laut Endres durch das sogenannte Länder- und Kommunalentlastungsgesetz des Bundes in den kommenden Jahren knapp 1 Milliarde Euro. Dieses Geld müsse in den Schutz besonders gefährdeter Menschen fließen. Etwa jeder 10. junge Mensch im Alter zwischen 20 und 24 Jahren ist in Deutschland ohne Job, Bildungs- oder Ausbildungsplatz. Der Anteil ist höher als in den Niederlanden, Schweden oder Tschechien, aber liegt unter dem EU-Schnitt von 12,9%, wie das Statistische Bundesamt berichtet. Am höchsten ist die Quote in Rumänien mit 22,8%.
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2: Vorsicht auf der A8 München Richtung Stuttgart. Zwischen Kreuz-Ulm, Elchingen und Oberelchingen. Personen auf der Fahrbahn. Der Standstreifen ist blockiert. Und hier die neuesten Blitzer auf Radio Schwaben. Blitzer auf der Von-Krobre-Straße in Augsburg, auf der A8 bei Jettingen-Scheppach sowie auf der A1 bei Diedorf. Außerdem auf der Fuggerstraße in Ungerhausen und der Bahnhofstraße in Marktoberdorf. Auf der A8 bei Augsburg gibt es eine Abstandsmessung. Meldet Staus und Blitzer immer per WhatsApp unter 08000 11 82 11.
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2: 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Mit Andrea Alimente. Jetzt für euch Erasure mit A Little Respect. One von U2 und Mike Oldfield mit Moonlight Shadow. Musik ab.
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1: Es ist 10 Uhr und 25 Minuten. 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
2: Heute Vormittag ist es bedeckt, örtlich mit Schauern. Im weiteren Tagesverlauf sind zwischen Nordschwaben und dem Allgäu Gewitter möglich, teils mit Hagel. Am Abend lässt das Risiko für Schauer und Gewitter nach. In der Nacht gehen die Temperaturen auf rund 16 Grad zurück. Der Radio Schwaben 3-Tage-Trend. Morgen fällt stellenweise Regen. Am Nachmittag gebietsweise weiterer Regen. Danach wird es trockener. Am Mittwoch gibt es anfangs noch örtlich Regen, danach freundliche Abschnitte. Am Donnerstag zeigt es sich wieder gewitterig, bei Werten um 24 Grad. Aktuell meldet Inningen 24 Grad bei bedeckörtlich Regen, danach freundliche Abschnitte. Am Donnerstag zeigt es sich wieder gewitterig, bei Werten um 24 Grad. Aktuell meldet Inningen

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0: 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Andrea Alimente wünscht euch einen schönen Montag. Freut euch auf Meredith Brooks mit Bitch, Boys Don't Cry von The Cure und Boyzone mit Picture of You.
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1: Eine geschlossene Wolkendecke bestimmt heute Vormittag bei uns das Wetter. In Bayerisch-Schwaben und im Allgäu kommen später Schauer auf, örtlich auch Gewitter mit Hagel. Dazu weht der Wind leicht bis mäßig. Der Radio Schwaben 3-Tage-Trend. Morgen ist es zunächst bewölkt, im Tagesverlauf fällt gebietsweise Regen. Bei 15 bis 21 Grad, abends klingt er ab. Am Mittwoch wechseln Wolken und freundliche Abschnitte. Nachmittag steigen die Werte auf 20 bis 26 Grad. Am Donnerstag zeigt sich das Wetter wechselhaft mit Schauern und einzelnen Gewittern. Die aktuellen Wetterwerte: Schwabmünchen 22 Grad, trocken und bedeckt, Sonthofen 18 Grad, Asbach-Bäumenheim 23 Grad.
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0: Es ist 10 Uhr und 59 Minuten. 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
3: Ich bin Joshua Heise. Etwa jeder 10. junge Mensch zwischen 20 und 24 Jahren ist in Deutschland ohne Job oder Ausbildungsplatz. Das berichtet das Statistische Bundesamt und beruft sich auf internationale Vergleichsdaten. Diana Kramer berichtet.
4: Auffällig in der Statistik ist, dass anders als in vielen anderen EU-Ländern hierzulande mehr junge Menschen in Großstädten ohne Job oder Ausbildungsplatz sind als auf dem Land, wo es in der Regel ja weniger Angebote gibt. Unabhängig von der Region wollen sich viele nach dem Schulabschluss oder Studium erstmal orientieren und zum Beispiel reisen oder sie warten auf den richtigen Studien- oder Ausbildungsplatz.
3: Anschub für Start-ups. Finanzminister Klingbeil will sie mit besseren steuerlichen Bedingungen unterstützen. Die Bundesregierung werde so dafür sorgen, dass deutlich mehr privates Kapital in junge, innovative Unternehmen fließe, sagte Klingbeil dem Redaktionsnetzwerk Deutschland. Junge Unternehmen scheiterten in Deutschland zu oft am Kapital für den nächsten Wachstumsschritt. Der Großbrand im belgischen Naturschutzgebiet Hohes Venn ist weiter in Richtung der deutschen Grenze vorgerückt. In der Eifel-Kleinstadt Monschau wurden 17 Häuser evakuiert, weil die Flammen nur noch etwa 300 Meter von den Gebäuden entfernt waren. Leichter Regen und hohe Luftfeuchtigkeit spielen den Einsatzkräften aber seit der Nacht in die Karten. Bayerns SPD-Chefin Endres hat mehr Hitzeschutz in den Krankenhäusern gefordert. Sie sprach sich für ein Sofortprogramm für Kliniken sowie Alten- und Pflegeheime im Freistaat aus. Bayern erhält laut Endres durch das sogenannte Länder- und Kommunalentlastungsgesetz des Bundes in den kommenden Jahren knapp 1 Milliarde Euro. Dieses Geld müsse in den Schutz besonders gefährdeter Menschen fließen. Die US-Schauspielerin Hayden Panettiere ist tot. Wie US-Medien unter Berufung auf ihr Umfeld melden, starb sie im Alter von nur 36 Jahren. Panettiere spielte unter anderem in der Serie Heroes und in der Filmreihe Scream mit. Mit ihrem früheren Partner, dem Ex-Box-Weltmeister Wladimir Klitschko, hat sie eine Tochter.
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1: Vorsicht auf der B19 Kempten Richtung Oberstdorf zwischen Immenstadt Nord und B308 Immenstadt Zentrum. Liegt eine Plane auf der Fahrbahn. Und hier die neuesten Blitzer auf Radio Schwaben. Auf der B29 bei Nördlingen sowie auf der Lechfelder Straße in Untermeitingen gibt es Blitzer. Auf der Memminger Straße in Ungerhausen ein Blitzer sowie auf der A8 bei Augsburg eine Abstandsmessung. Gute und sichere Fahrt.
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1: 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Im Studio für euch Andrea Alimente. Noch bis 15 Uhr begleiten wir euch durch den Vormittag. Los geht's.
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0: ist 11 Uhr und 25 Minuten. 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
1: Heute am Vormittag ist der Himmel meist grau, örtlich fällt Regen. In Bayerisch-Schwaben und im Allgäu zeigt sich das Wetter wechselhaft. Bis später ziehen weitere Schauer durch. Örtlich sind Gewitter mit Hagel möglich. Bei leichtem Wind liegen die Werte um 23 Grad und in der Nacht bei rund 16 Grad. Der Radio Schwaben 3-Tage-Trend. Morgen beginnt der Tag vielfach bedeckt. Zunächst fällt örtlich Regen. Ab Mittag zeigen sich die Schauer häufiger. Übermorgen ist es anfangs noch wechselhaft. Später gibt es verbreitet Auflockerungen. Und am Donnerstag zeigt es sich wechselhaft mit Schauern und örtlichen Gewittern. Im Moment in Rehling 24 Grad und trocken. Otto Beuren 20 Grad und Mertingen 23 Grad.
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1: Vorsicht auf der A7 Ulm Richtung Füssenreute zwischen Dreieck Allgäu und Eu-Mittelberg. Fahrerteile liegen auf der Fahrbahn. Auf der A8 Stuttgart Richtung München ist zwischen Friedberg und Dasing wegen einer Baustelle der rechte Fahrstreifen gesperrt bis 18 Uhr. Vorsicht auf der A96 München Richtung Lindau zwischen Kreuz Memmingen und Aitrach wegen eines defekten Pkw und Personen auf dem Standstreifen. Auf der B19 Kempten Richtung Oberstdorf liegt zwischen Immenstadt Nord und B308 Immenstadt Zentrum eine Plane auf der Fahrbahn. Und hier die neuesten Blitzer auf Radio Schwaben. Auf der B29 bei Nördlingen und in der Lechfelder Straße in Untermeitingen wird geblitzt, in der Friedhofstraße in Illertissen und der Memminger Straße in Ungerhausen ein Blitzer, sowie auf der A8 bei Augsburg eine Abstandsmessung. In der Straße in Untermeitingen wird geblitzt, in der Friedhofstraße in Illertissen und der Memminger Straße in Ungerhausen ein Blitzer, sowie auf

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1: Heute Mittag ziehen dichte Wolken, Regen und einzelne Schauer auf. In Bayerisch-Schwaben und im Allgäu sind im weiteren Verlauf örtlich Gewitter, vereinzelt auch Hagel möglich. Zum Abend hin lockert es auf, in der Nacht kühlt es auf 15 bis 17 Grad ab. Der Radio Schwaben 3-Tage-Trend. Morgen zeigt sich der Tag vielfach bewölkt, am Nachmittag fällt zeitweise Regen, abends ist es wolkig. Zur Wochenmitte halten sich zunächst Wolken mit örtlichem Regen, nachmittags lockert es auf. Am Donnerstag zeigt es sich wechselhaft mit Schauern und einzelnen Gewittern. Die Höchstwerte liegen bei 23 bis 25 Grad. Im Moment in Augsburg 24 Grad bei bedecktem Himmel, Pfronten 21 Grad und Burtenbach 23 Grad, ebenfalls stark bewölkt.
0: 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Es ist 11 Uhr und 57 Minuten. 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
2: Ich bin Joshua Heise. Weniger mehrtägige Reisen, weniger Trips ins Ausland. Die Menschen in Deutschland sind 2025 insgesamt weniger gereist als im Jahr zuvor. Das ergab eine Auswertung des Statistischen Bundesamts. Thomas Bremser kennt die Details.
3: Weniger Fernreisen, dafür mehr Trips im eigenen Land. So lässt sich das Reiseverhalten der Deutschen zusammenfassen. Und das liegt vor allem an Dienstreisen, die sind deutlich gestiegen, fast wieder auf das Vor-Corona-Niveau. Wenn die Menschen mehr als einen Tag unterwegs sind, dann vor allem mit dem Auto, deutlich dahinter die Bahn und das Flugzeug.
2: Jeder und jede Zehnte zwischen 20 und 24 Jahren steht in Deutschland ohne Job oder Ausbildungsplatz da. Junge Frauen etwas öfter als Männer, so die Bundesstatistik. Anders als in Europa üblich ist das Problem bei uns eher in Städten als auf dem Land vertreten. Die Statistiker warnen, kein Studium, kein Job oder keine Ausbildung kann zu steigender Kriminalität oder politischer Frustration führen. In Belgien wütet gerade der größte Waldbrand in der Landesgeschichte. Und die Bundeswehr will helfen. Zwei Löschhubschrauber werden laut Verteidigungsministerium bereitgestellt. Das Feuer wütet bis kurz vor der deutschen Grenze. Die Flammen sind bis auf wenige Meter an die Ortschaft Monschau in NRW herangerückt. Unterstützung gibt's für die Einsatzkräfte auch von der Natur. Seit gestern Nacht regnet es immer wieder. Auf eben solche Waldbrände, aber auch Niedrigwasser und Dürre sind unsere Städte und Gemeinden nicht gewappnet. Das sagt die Deutsche Umwelthilfe. Die EU-Chefin Metz fordert gegenüber dem Redaktionsnetzwerk Deutschland deswegen, der Kampf gegen den Klimawandel soll im Grundgesetz zur Gemeinschaftsaufgabe gemacht werden. Auch die SPD-Spitze hatte sich zuletzt dafür ausgesprochen. Auch mehr als 80 Jahre nach Ende des Zweiten Weltkriegs werden in Bayern noch fast täglich Bombenblindgänger, Munition und andere Kampfmittel gefunden. Letztes Jahr waren es laut Innenminister Herrmann über 100 Tonnen und damit 13 Tonnen mehr als 2024. Den Steuerzahler kostete das knapp 1,9 Millionen Euro.
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1: Vorsicht auf der A8 München Richtung Stuttgart. Zwischen Kreuz Ulm, Elchingen und Oberelchingen. In beiden Richtungen befinden sich Personen auf der Fahrbahn. Zwischen Dasing und Adelzhausen ist auf dem linken Fahrstreifen wegen Reinigungsarbeiten eine Wanderbaustelle. Zwischen Friedberg und Dasing ist wegen einer Baustelle der rechte Fahrstreifen gesperrt. Vorsicht auf der A96 München Richtung Lindau zwischen Kreuz Memmingen und Aitrach. Ein defekter Personenkraftwagen und Personen befinden sich auf dem Standstreifen. Und hier die neuesten Blitzer auf Radio Schwaben. Am oberen Graben in Augsburg und auf der B29 bei Nördlingen. Auf der B28 bei Neu-Ulm und in der Friedhofstraße in Illertissen. In der Lechfelder Straße in Untermeitingen und am oberen Markt in Obergünzburg. Auf der A8 bei Augsburg gibt es eine Abstandsmessung. Die kostenfreie Verkehrs- und Blitzer-Hotline 08000 11 82 11.
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1: 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Mit euch heute unterwegs ist Andrea Alimente und begleitet euch gut gelaunt durch den Montag. Musik ab!
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3: Es ist 12 Uhr und 26 Minuten. 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
4: Heute Mittag zeigt sich zwischen Nordschwaben und dem Allgäu ein wechselhafter Mix aus Regen, Schauern und Wolken bei leichtem Wind. Im Oberallgäu und örtlich im Mindeltal Stauden sind Gewitter möglich, teils mit Hagel. Am Nachmittag lässt der Niederschlag allmählich nach, am Abend bleibt der Himmel meist bewölkt und in der Nacht kühlt es auf etwa 15 bis 18 Grad ab. Der Radio Schwaben 3-Tage-Trend. Morgen beginnt vielfach wolkig. Im Tagesverlauf breitet sich leichter Regen aus. Am Mittwoch fällt zunächst noch etwas Regen, bevor freundlichere Abschnitte folgen, mit 20 bis 26 Grad. Am Donnerstag zeigt es sich wieder unbeständiger, mit Schauern und einzelnen Gewittern. Aktuell meldet Mehring 23 Grad bei Gewitter, Oberstdorf 19 Grad und trocken, sowie Oettingen 21 Grad.
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4: Vorsicht auf der A7 Ulm Richtung Füssenreute zwischen Föhringen und Illertissen. Nach einem Unfall mit mehreren Fahrzeugen ist der linke Fahrstreifen blockiert. Personen befinden sich auf der Fahrbahn. Dort staut es sich auf 7 Kilometer mit bis zu 11 Minuten Zeitverlust. Zwischen Föhringen und Rastplatz Badhauser Wald auf 9 Kilometer mit bis zu 13 Minuten Zeitverlust. Und hier die neuesten Blitzer auf Radio Schwaben. Zwischen Föhringen und Rastplatz Badhauser Wald auf 9 Kilometer mit bis zu 13 Minuten Zeitverlust. Und hier die neuesten Blitzer auf Radio

0: oder Immenstadt. Einen schönen Mittag wünsche ich euch. Durch euren Tag begleitet euch Andrea Alimente. Freut euch auf The Key, The Secret mit Urban Cookie Collective, Baby, I Love Your Way, Freebird von Will to Power und What Took You So Long mit Emma Banden.
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1: Am frühen Nachmittag ist es zwischen Donau und den Alpen wechselhaft, mit Regen und örtlichen Gewittern. Später lassen die Schauer nach. In der Nacht gehen die Temperaturen auf 15 bis 18 Grad zurück. Der Radio Schwaben 3-Tage-Trend. Morgen fällt in Bayerisch-Schwaben und dem Allgäu nach einem meist bewölkten Start im Tagesverlauf immer wieder leichter Regen. Abends ist es wolkig. Am Mittwoch gibt es zunächst noch etwas Regen, nachmittags freundlichere Abschnitte und am Abend örtlich wieder Schauer. Am Donnerstag zeigt es sich erneut wechselhaft mit örtlichen Gewittern und Höchstwerten zwischen 23 und 25 Grad. Die aktuellen Wetterwerte: Dasing 23 Grad und trocken, Babenhausen Regen bei 17 Grad und Nördlingen 21 Grad.
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0: Es ist 12 Uhr und 55 Minuten. 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
3: Ich bin Joshua Heise. Schimpfen, hupen, blinken. Jeder zweite Autofahrer muss sich im Straßenverkehr sofort abreagieren, wenn er sich über andere ärgert. Das zeigt eine Studie des Gesamtverbands der deutschen Versicherungswirtschaft. Tine Klimach erklärt, woran das liegt.
4: Das Leben wird immer hektischer, wir sind immer erreichbar, sagen die Studienmacher. Die Nutzung des Smartphones am Steuer nimmt immer mehr zu. Und auch Radfahrer drücken auf die Tube. Fast jeder zweite überholt Autos auch mal links oder schlängelt sich einfach so durch den Verkehr. Die meisten denken, Schuld hat immer der andere.
3: Kein Job, kein Studium, keine Ausbildung. Das gilt für jeden Zehnten zwischen 20 und 24 Jahren in Deutschland. Damit ist der Anteil höher als in den Niederlanden, Schweden oder Tschechien, liegt aber trotzdem unter dem EU-Durchschnitt von knapp 13%. Junge Frauen sind häufiger betroffen als Männer. Viele wollen sich nach dem Schulabschluss oder Studium erstmal orientieren und zum Beispiel reisen. Bayerns Haushalte stecken das meiste Geld, klar, ins Wohnen. Zahlen des Landesamtes für Statistik zeigen, 2024 ist im Schnitt über ein Drittel der Konsumausgaben für Wohnen, Instandhaltung und Energie draufgegangen. Auf Platz 2 folgt der Verkehr, also alles vom Autokauf über den Besuch an der Tankstelle bis hin zum ÖPNV-Ticket. Nahrungsmittel waren an dritter Stelle. Erleichterung in Monschau. Das Feuer, das aktuell in Belgien wütet, ist nicht weiter an die deutsche Grenze herangerückt. Das liegt vor allem an der Hilfe der Natur. Seit gestern Nacht regnet es immer wieder und auch der Wind bleibt aus. Gestern mussten rund 30 Menschen ihre Häuser verlassen, weil die Flammen bis auf wenige Meter an die Ortschaft herangekommen waren. Die Deutsche Bahn ist in diesem Sommer auf Hitzenotfälle vorbereitet. Im Juni und Juli hatte das Unternehmen 800.000 Tetrapacks Notfallwasser für Fahrgäste in Fernverkehrszügen bereitgestellt. Das hat eine Bahnsprecherin der Rheinischen Post gesagt. Zudem hatte die Bahn Ende Juni wegen einer Hitzewarnung eine Kulanzregelung für alle Tickets angeboten.
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1: Auf der A7 Ulm Richtung Füssen, Reute zwischen Föhringen und Illertissen, Unfall mit mehreren Fahrzeugen. Die Feuerwehr regelt den Verkehr. Zwischen Rastplatz Witzighausen und Rastplatz Reudelberger Forst 4 Kilometer Stau wegen der Unfallaufnahme, bis zu 14 Minuten Zeitverlust. In der Gegenrichtung zwischen Rastplatz Tannengarten und Dreieck Hittestetten 6 Kilometer Stau. Auf der B17 Reute Richtung Landsberg staut es sich auf Höhe Füssen auf 1 Kilometer, bis zu 11 Minuten Zeitverlust. Und hier die neuesten Blitzer auf Radio Schwaben. In Augsburg auf der Reichenberger Straße und der Firnhaber Straße. Auf der Neuburger Straße in Affing sowie auf der B28 bei Neu-Ulm. Auf der Friedhofstraße in Illertissen, der Lechfelder Straße in Untermeitingen und der B17 bei Landsberg. Gute und sichere Fahrt.
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1: Andrea Alimente begleitet euch durch den Montag mit dem besten Musikmix aus den 80ern, 90ern und aktuellen Hits. Für das Ries, die Region Augsburg und das Allgäu. Und jetzt rein in die nächste halbe Stunde.
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1: Es ist 13 Uhr und 26 Minuten. 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
2: Am frühen Nachmittag ziehen örtlich kräftige Schauer durch. In Bayerisch-Schwaben und im Allgäu sind auch Gewitter mit Hagel möglich. Sonst ist der Himmel vielfach dicht bewölkt. Zum Abend klingt das Schauerwetter ab. In der Nacht kühlt es auf 15 bis 17 Grad ab. Der Radio Schwaben 3-Tage-Trend. Morgen startet der Tag wolkig bis regnerisch. Am Nachmittag fällt leichter Regen. Abends ist es wolkig. Zur Wochenmitte beginnt der Tag örtlich noch mit etwas Regen. Später lockert es auf und es wird mit 20 bis 26 Grad freundlicher. Im weiteren Wochenverlauf ist es wieder wechselhaft mit Schauern und Gewittern. Momentan meldet Eichach trockenes, bedecktes Wetter bei 23 Grad. In Kaufbeuren gibt es Gewitter bei 15 Grad. In Krumbach regnet es bei 21 Grad.
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2: Auf der A7 Ulm Richtung Füssenreute hat es zwischen Föhringen und Illertissen einen Unfall mit mehreren Fahrzeugen gegeben. Die Unfallaufnahme läuft, die Feuerwehr regelt den Verkehr. Zwischen Rastplatz Buchwald West und Rastplatz Reudelberger Forst staut es sich auf 7 Kilometern mit bis zu einer Stunde und 11 Minuten Zeitverlust. Zwischen Rastplatz Witzighausen und Rastplatz Reudelberger Forst auf 4 Kilometern mit bis zu 14 Minuten. Auf der B2 Donauwörth Richtung Augsburg steht zwischen Stettenhofen und Gersthofen Bergstraße ein defekter PKW. Der rechte Fahrstreifen ist gesperrt. Auf der B17 Reute Richtung Landsberg staut es sich auf Höhe Füssen auf 1 Kilometer. Und hier die neuesten Blitzer auf Radio Schwaben. In Augsburg auf der Johann-Georg-Halske-Straße und der Rumpler-Straße. Auf der B2 bei Donauwörth und der Neuburger Straße in Affing. Auf der B28 bei Neu-Ulm sowie der B17 bei Landsberg und der Bodenseestraße in Memmingen. Gute Fahrt mit Radio Schwaben.
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2: 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Andrea Alimente begleitet euch gut gelaunt durch den Montag. Für euch Lionel Richie mit Say You, Say Me, I'll Be Missing You von Puff Daddy and Faith Adams und Bryan Adams mit Cuts Like a Knife. Musik ab.
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2: Say You, Say Me, I'll Be Missing You von Puff Daddy and Faith Adams und Bryan Adams mit Cuts Like a Knife. Musik ab.
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2: Heute Nachmittag zeigt sich zwischen Nordschwaben und dem Allgäu wechselhaftes Wetter mit Schauern und Gewittern. Örtlich sind noch Gewitter mit Hagel dabei, im Süden fällt leichter Regen. Am Abend lassen Regen und Gewitter nach, in der Nacht sinken die Temperaturen auf 15 bis 19 Grad. Der Radio Schwaben 3-Tage-Trend. Morgen zeigt es sich zunächst wechselhaft, im Tagesverlauf fällt zeitweise leichter Regen. Am Mittwoch gibt es anfangs örtlich noch Regen, später lockert es auf. Mittwochnachmittag liegen die Temperaturen zwischen 21 und 26 Grad. Am Donnerstag zeigt es sich wieder wechselhaft, mit Schauern und einzelnen Gewittern. Aktuell meldet Meitingen trockenes Wetter bei 23 Grad. In Kempten am Rathaus sind es 15 Grad, in Rhein am Lech 22 Grad.
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0: Es ist 13 Uhr und 58 Minuten. 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
4: Ich bin Joshua Heise. Mehr Bewerbungen, mehr Einstellungen. Die Bundeswehr wächst so schnell wie seit 13 Jahren nicht mehr. Wie das Verteidigungsministerium mitteilt, hat die Truppe zum 31. Juli rund 186.700 Soldatinnen und Soldaten gezählt. Mit diesem Zuwachs könnten die politisch vereinbarten Ziele für dieses Jahr erreicht werden. Die Thüringer BSW-Landtagsfraktion stellt sich offen gegen die eigene Bundesspitze. Die Abgeordneten haben dafür gestimmt, in der Regierungskoalition mit CDU und SPD zu verbleiben. Weil Ministerpräsident Vogt der Doktortitel aberkannt wurde, stand die Forderung im Raum, Vogt nicht mehr weiter zu unterstützen. Der Ton auf der Straße wird rauer und das geben Autofahrer inzwischen selbst zu. Laut einer Langzeitstudie räumt fast jeder Zweite ein, gelegentlich zu drängeln. 2023 waren es noch 36%. Auch Fahrradfahrer fallen zunehmend negativ auf. Auch hier nimmt fast die Hälfte der Radler öfter mal die Vorfahrt. Der Zwischenfall mit einer Boeing am Münchner Flughafen war offenbar deutlich gefährlicher als zunächst bekannt. Nach Einschätzung eines Experten hätte es einen Feuerball mit hunderten Todesopfern geben können, wenn die Piloten die Maschine nicht noch hochgezogen hätten. Die Boeing 787 der Vietnam Airlines war erst hinter dem Ende der Südbahn abgehoben. Die Maschine wurde beschädigt und musste notlanden. Deutschland statt Dolce Vita. 2025 sind die Menschen in Deutschland seltener ins Ausland gereist. Dafür waren sie öfter innerhalb des eigenen Landes unterwegs. Hier stieg die Zahl der Reisen im Vergleich zum Vorjahr um knapp 4% auf 169 Millionen. Wenn's ins Ausland ging, dann waren weiterhin Italien, Österreich und Spanien am beliebtesten.
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2: Auf der A7 Füssenreute Richtung Ulm staut es sich zwischen Rastplatz Tannengarten und Rastplatz Illerberg auf 6 Kilometern mit bis zu 11 Minuten Zeitverlust. In Richtung Füssenreute sind es zwischen Rastplatz Reudelberger Forst und Rastplatz Badhauser Wald 7 Kilometer Stau und bis zu 12 Minuten Zeitverlust. Auf der B2 Donauwörth Richtung Augsburg ist zwischen Stettenhofen und Gersthofen Bergstraße wegen eines defekten PKW der rechte Fahrstreifen gesperrt. Die B492 ist zwischen Sontheim-Brenz-Obermedlingen und Obermedlingen-Ost in beiden Richtungen wegen eines Unfalls gesperrt. Ein Rettungshubschrauber ist im Einsatz. Und hier sind die neuesten Blitzer auf Radio Schwaben. In Augsburg auf der Johann-Georg-Halske-Straße und der Reichenberger-Straße. In Nördlingen auf der Wemdinger-Straße sowie auf der B2 bei Donauwörth. In Affing auf der Neuburger-Straße, in Illertissen auf der Bahnhofstraße und in Memmingen auf der Bodenseestraße. Gute und sichere Fahrt.
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0: Es ist 14 Uhr und 26 Minuten. 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
1: Heute Nachmittag ist es zwischen Donau und den Alpen wechselhaft. Örtlich ziehen Gewitter mit Hagel durch, sonst fällt Regen unter dichten Wolken. Der Wind weht leicht. Der Radio Schwaben 3-Tage-Trend. Morgen fällt zwischen Nordschwaben und dem Allgäu zunächst gebietsweise Regen. Am Nachmittag setzt er sich vielerorts fort bei 15 bis 21 Grad. Übermorgen lässt der Regen nach, später lockern die Wolken auf. In den südlichen Bereichen wird es mit 20 bis 26 Grad deutlich wärmer. Am Donnerstag folgen wieder Schauer und Gewitter. Die aktuellen Wetterwerte. In Haunstetten 22 Grad und bedeckt, in Immenstadt 15 Grad bei Regen und in Nersingen 22 Grad.
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1: Auf der A7 Füssenreute Richtung Ulm staut es sich zwischen Rastplatz Tannengarten und Rastplatz Illerberg auf 6 Kilometer. Sowie zwischen Illertissen und Rastplatz Illerberg und zwischen Föhringen und Rastplatz Barthauser Wald jeweils auf 7 Kilometer mit bis zu 11 Minuten Zeitverlust. Vorsicht auf der A8 München Richtung Stuttgart zwischen Adelsried und Zusmarshausen. Gegenstände liegen auf dem linken und mittleren Fahrstreifen. Der Standstreifen ist blockiert. Auf der B492 Herbrechtingen Richtung Gundelfingen ist zwischen Sontheim-Brenz-Obermedlingen und Obermedlingen-Ost nach einem Unfall in beiden Richtungen gesperrt. Ein Rettungshubschrauber ist im Einsatz. Und hier die neuesten Blitzer auf Radio Schwaben. Blitzer in Augsburg auf der Reichenberger Straße und am Oberen Graben sowie auf der Wendinger Straße in Nördlingen. Auf der B2 bei Donauwörth und der Schillerstraße in Dillingen. Auf der Neuburger Straße in Affing und der Bodenseestraße in Memmingen. 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
1: 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Freut euch auf NSYNC mit Tearing Up My Heart, One More Night von Phil Collins und DJ Bobo mit Everybody.
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1: Am Nachmittag zeigt sich das Wetter bei uns wechselhaft. Örtlich ziehen Gewitter mit Hagel durch, sonst fällt Regen oder der Himmel bleibt bedeckt. Zwischen Nordschwaben und dem Allgäu klingen die Gewitter zum Abend hin ab. In der Nacht ist es meist bewölkt und örtlich fällt noch etwas Regen bei 15 bis 17 Grad. Der Radio Schwaben 3-Tage-Trend. Morgen bringen dichte Wolken zunächst Regen, später bleibt es wechselhaft mit weiteren Schauern. Zur Wochenmitte ist der Tag bewölkt, danach freundlicher und mit 23 bis 26 Grad deutlich wärmer. Am Donnerstag gibt es wieder Schauer und Gewitter. In Kissing 20 Grad bei bedecktem Himmel, in Obergünzburg 15 und in Wertingen 23 Grad.
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0: Es ist 14 Uhr und 57 Minuten. 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
3: Ich bin Joshua Heise. In Bayern sind noch mehr als 3500 Ausbildungsplätze unbesetzt. Die IG Bau ruft junge Menschen deswegen zum Bewerben auf. Das neue Ausbildungsjahr beginnt in 2 Wochen. Laut der Gewerkschaft stellen viele Betriebe aber selbst im Oktober noch Azubis ein, um ihre freien Stellen zu besetzen. Bewerben kann man sich beispielsweise noch fürs Baugewerbe, im Verkauf oder in der Gastro. Im Juli haben so viele Soldatinnen und Soldaten bei der Bundeswehr gearbeitet wie seit 13 Jahren nicht mehr. Damit ist die Truppe weiter auf Kurs, die politisch gesetzten Ziele zu erreichen. Zum Stichtag 31. Juli waren es rund 186.700 Männer und Frauen, teilte das Verteidigungsministerium mit. Zudem gab es deutlich mehr Bewerbungen. Bleiben wir bei der Bundeswehr. Die will jetzt beim Waldbrand in Belgien unterstützen. 2 Löschhubschrauber werden laut Verteidigungsministerium bereitgestellt. Das Feuer hat gestern bis kurz vor der deutschen Grenze gewütet. Die Flammen sind bis auf wenige Meter an die Ortschaft Monschau in NRW herangerückt. Der Regen sorgt jetzt aber für Entlastung. Tanken ist gerade so teuer wie fast nie. E10 liegt nur noch 4 Cent unter dem Allzeithoch aus dem Jahr 2022. Und das, obwohl Öl aktuell billiger ist als noch im Frühjahr. Grund für den Anstieg sind laut ADAC vor allem der Ölpreis und Probleme beim Transport wegen Niedrigwasser auf dem Rhein. Der Ätna wirbelt den Betrieb am Flughafen von Catania auf Sizilien weiter durcheinander. Weil der Vulkan wieder Asche spuckt, ist ein Teil des Luftraums noch einmal gesperrt worden. Bis morgen 12 Uhr dürfen deshalb nur 10 Flugzeuge pro Stunde in Catania landen. Abflüge sind hingegen nicht eingeschränkt. Passagiere informieren sich am besten bei ihrer Airline über den aktuellen Flugstatus.
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4: Und Servus raus auf die A7 in Richtung Füssen, da man Stau bei Illertis, plant mehr Zeit ein. Dann die A8 Stuttgart Richtung München, da man Stau beim Kreuz Ulm West, bitte da auch ein bisschen mehr Zeit einplanen. Und die B28 noch in die Städten Richtung Ulm, da man Stau bei Neu-Ulm. Blitzer haben wir in Nördlingen in der Wemdinger Straße, auf der B2 bei Donauwörth, Dillingen die Schillerstraße, Affingen Neuburger Straße und Memmingen noch die Bodenseestraße.
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4: Ja, letzte Woche um die Zeit haben wir uns drin nass geschwitzt. Jetzt werden wir nass nochmal rausgehen. Servus an diesem regnerischen Montagnachmittag. Hier ist wieder Radio Schwaben Urlaub on Air. Ja, ich hoffe, ihr kühlt gerade auch so ein bisschen runter. Ich finde es gerade wirklich sehr, sehr gut. Je nachdem, wo ihr in der Region seid, ist es ja teilweise wirklich so richtig regnerisch. Wir genießen das zusammen mit mehr 80er, 90ern und aktuellen Hits. Hier ist jetzt Lukas Prosse für euch bis 19 Uhr. Ich bringe euch dahin, wo ihr hin wollt. In den Feierabend am Montag. Auf geht's.
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3: Es ist 15 Uhr und 26 Minuten. 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
4: Heute Nachmittag zeigt sich das Wetter bei uns wechselhaft mit Sonne, Wolken und örtlichen Gewittern, vereinzelt auch mit Hagel. Zum Abend hin lassen die Schauer nach, die Luft ist mild. Im Moment in Gessertshausen 17 Grad bei Regen, in Steingaden 16 Grad und in Buttenwiesen 23 Grad. Der Radio Schwaben 3-Tage-Trend in Bayerisch Schwaben und dem Allgäu. Morgen beginnt der Tag mit vielen Wolken und regionalem Regen. Später fällt häufiger leichter Regen. Abends ist es wolkig bei 15 bis 21 Grad. Zur Wochenmitte kann vormittags örtlich noch Regen fallen. Anschließend zeigt sich die Sonne öfter. Am Donnerstag ist es wechselhaft mit einzelnen Gewittern und Höchstwerten zwischen 23 und 25 Grad in unserer Region.
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6: Und ein paar Meldungen habe ich für euch. Wir fangen an auf der A7 Ulm Richtung Füssen. Haben wir immer wieder Stop and Go zwischen Föhringen und Illertissen, planen mehr Zeit ein. Dann nochmal die A7 Richtung Ulm, da haben wir einen Stau beim Grenztunnel Füssen und bei der Einreise nach Deutschland. Auch da ein bisschen mehr Zeit einplanen. Und die A8 Stuttgart Richtung München. Wir haben Stau zwischen dem Kreuz Ulm West und Ulm Ost. Wir schauen auf die Bundesstraßen. B17 Richtung Füssen haben wir einen Stau zwischen Neuschwanstein und Füssen selbst. Und dann die B28 noch hier die Stetten Richtung Ulm. Da haben wir einen Stau bei Neu-Ulm. Blitzer haben wir in Nördlingen in der Wemdinger Straße. Auf der B2 bei Donauwörth. Dillingen in der Schillerstraße. Königsbrunn, Landsberger Straße. Und Memmingen die Bodenseestraße.
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6: Ihr hört Radio Schwaben Urlaub on Air am Montagnachmittag. Ja, ich hoffe, ihr habt einen besseren Montag, als ich ihn hatte. Meiner war einfach so richtig nervig und richtig anstrengend. Aber so oder so, egal ob es ein guter Montag war oder so ein richtig nerviger. Wir machen jetzt zusammen das Beste draus, denn ein bisschen Zeit haben wir noch, um den gut zu machen. Hier kommen jetzt mehr 80er, 90er und aktuelle Hits. Ziehen wir uns zusammen da durch, oder? Lukas Prosser ist hier für euch. Schön, dass ihr da seid.
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0: Ihr hört Radio Schwaben, Urlaub on Air und jetzt starten wir ganz entspannt in diesen Nachmittag. In vielen Teilen der Region ist ja heute ein bisschen grau, manchmal regnet es auch und ich finde, bei der gemütlichen Stimmung kann man sich einfach mal zurücklehnen und ein bisschen zuhören. Hier kommt sie, heute mal in Kaufbeuren, die Radio Schwaben Stadtgeschichte.
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2: In einer bewaldeten Grube soll einst die Merzenburg gestanden haben. Die Sage erzählt von drei Schwestern, die dort lebten. Eines Tages wurde die blindgeborene Schwester von den anderen um ihr Erbe betrogen. Aus Wut und Verzweiflung sprach sie einen Fluch aus.
3: Was ihr mir geraubt habt, soll euch verdammen. Diese Burg soll fallen und keine von uns finde Ruhe.
2: Und die Burg versank mitsamt den drei Schwestern in der Erde. Zwei der Schwestern sollen inzwischen erlöst sein. Doch die dritte, so heißt es, singt in manchen Nächten noch im Waldstück und ist nicht zur Ruhe gekommen. Wer sie befreien will, muss sie bis zum Taufstein der Martinskirche in Kaufbeuren tragen. Doch der Weg ist voller Prüfungen, die jeden scheitern lassen. Deshalb hat es bisher noch niemand geschafft, die dritte Schwester zu erlösen. Und ihr geheimnisvolles Lied klingt noch immer durch den Wald.
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1: Der Nachmittag zeigt sich zwischen Donau und Alpen wechselhaft. Mit Sonne, Wolken und örtlichen Gewittern, vereinzelt auch mit Hagel. Zum Abend hin lockert es in Bayerisch-Schwaben und im Allgäu vielerorts auf. In der Nacht liegen die Temperaturen zwischen 15 und 18 Grad. Der Radio Schwaben 3-Tage-Trend. Morgen ist es überwiegend bewölkt, im Tagesverlauf breitet sich leichter Regen aus, am Abend ist es wieder trockener. Am Mittwoch beginnt der Tag mit Wolken und örtlichem Regen, nachmittags setzt sich häufiger die Sonne durch bei 20 bis 26 Grad. Donnerstag zeigt sich wieder wechselhaft mit Schauern und örtlichen Gewittern. Momentan haben wir in Untermeitingen 17 Grad bei Regen, Bad Wörishofen 17 Grad und Weißenhorn 19 Grad.
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0: Es ist 15 Uhr und 56 Minuten. 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
3: Ich bin Joshua Heise. Wenn ein Elternteil keinen Unterhalt zahlt, springt der Staat mit einem Vorschuss ein. Genau den will Familienministerin Prien von der CDU kürzen. Er soll nur noch für Kids bis 16 ausgezahlt werden. Die SPD meint, das bestraft die Falschen. Stattdessen fordert die Partei eben die Eltern, die sich vor dem Unterhalt drücken, stärker in die Pflicht zu nehmen. Unterhaltsschulden sollen demnach beispielsweise zu negativen Einträgen bei der Schufa führen. Am 6. September sind Landtagswahlen in Sachsen-Anhalt und die AfD hat weiter realistische Chancen mitzuregieren. In einem solchen Fall will Thüringens Innenminister Meyer dafür sorgen, dass die AfD bestimmte Verfassungsschutzdaten nicht einsehen darf. Das sagte er im Weltinterview. Konkret geht es um Infos zu Rechtsextremismus und Spionageabwehr. Der Klimawandel sorgt für immer mehr Tage mit hoher Waldbrandgefahr. Laut Deutschem Wetterdienst gab es über die letzten Jahrzehnte immer mehr Tage mit der zweithöchsten Gefahrenstufe 4. Grund dafür sind demnach hohe Temperaturen mit höherer Verdunstung, längere Trockenheit und weniger anhaltender Regen. Das trocknet die Böden aus und macht es Feuer leichter, sich auszubreiten. Bayerns Innenminister Herrmann hat dem Hitzeschutzplan der SPD eine Absage erteilt. Diesen auf Bundesebene zu verlegen, statt ihn bei den Ländern zu lassen, würde noch mehr Bürokratie schaffen, so der CSU-Politiker. Wer eine Schule baut, ist für den Hitzeschutz zuständig, ebenso derjenige, der ein Krankenhaus baut, so Herrmann. Wenn das erst vom Bund geprüft werden müsse, wäre das bürokratischer Irrsinn. Drängeln, Ausbremsen, Beschimpfen. Die Aggressivität im Straßenverkehr hat in den vergangenen Jahren weiter zugenommen. Das zeigt eine Langzeitstudie der deutschen Versicherungswirtschaft. Aber immer mehr Autofahrer sehen ihr eigenes Fehlverhalten ein. Ähnlich aggressiv verhalten sich auch Radfahrer. Mehr als 40% gaben zu, anderen hin und wieder die Vorfahrt zu nehmen.
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4: Und Servus raus auf die A7 in Richtung Füssen. Da haben wir immer wieder Stop and Go zwischen Thüringen und Illertissen, plant mehr Zeit ein. Dann noch die A8 Stuttgart Richtung München, da haben wir einen Stau zwischen Friedberg und Dasing. Und die B28 noch ein Stau bei Ulm, plant mehr Zeit ein. Blitzer haben wir in Nördlingen die Wemdinger Straße, auf der B2 bei Donauwörth, Dillingen die Schillerstraße, Königsbrunn die Landsberger Straße und Memmingen die Bodenseestraße.
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4: Es ist wahrscheinlich der frischste Tag, den wir seit Wochen haben, oder? Servus, hier ist Radio Schwaben mit Lukas Posser. Ich muss sagen, ich genieße es gerade so richtig. Man reißt die Fenster auf, alles wird durchgelüftet. Ich finde es gerade gar nicht mal so schlimm, wenn es auch einfach mal kurz ein bisschen regnet. Das ist wirklich mal gut. Ich glaube, wir können das alle brauchen. Aber die Frage ist, ist jetzt nur so eine ganz kurze Abkühlung, bevor es wieder richtig, richtig heiß wird? Oder war es das jetzt? Ist der Sommer schon vorbei? Wir bleiben ganz, ganz ruhig und stellen alle Fragen gleich. Kai Zorn aus der Radio Schwaben Wetterredaktion.
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0: Es ist die große Abkühlung zum Beginn der neuen Woche. Servus, hier ist Radio Schwaben am Montagnachmittag. Ja, ist ganz schön frisch da draußen, vor allem im Vergleich zu den letzten Tagen. Da ging es ja nochmal richtig ab, vor allem der Samstag war natürlich extrem heiß. Und jetzt ist aber erstmal die Frage, wie geht's weiter? Ist das mit dem Sommer jetzt schon gewesen? Kommt die nächste Hitzewelle? Alles kriegt man jetzt raus, zusammen mit ihm. Er ist hier bei mir und grinst mich an. Hallo Kai.
1: Grüß dich.
0: Er ist unser Wettermann aus der Radio Schwaben Wetterredaktion. Kai, wie schaut's denn so die Woche aus? Was können wir jetzt erstmal so erwarten?
1: Der Dienstag bringt uns vor allen Dingen in Franken, der Oberpfalz und in Niederbayern ein neues Regengebiet. Weiter nach Südwesten, so ist es zwischendurch auch mal freundlicher. Der Wind frischt auf.
0: Okay.
1: Und dann haben wir von Mittwoch bis Freitag Phasen mit Sonnenschein, vor allen Dingen in der Mitte und im Norden. Ansonsten müssen wir immer mal wieder mit Schauern und Gewittern rechnen. Die Temperaturen liegen in den Regenphasen bei um die 20 bis maximal 25 Grad und in den freundlichen Phasen bei 23 bis 30 Grad.
0: Okay, also immer noch so ein bisschen Sommer. Wie schaut es beim Wochenende aus? Da darf es ja gerne wieder schöner werden.
1: Wahrscheinlich wird es auch wechselhaft weitergehen mit einer Mischung aus längerem Sonnenschein und dann wieder ein paar Schauern und Gewittern bei normal spätsommerlichen Temperaturen von um die 25 Grad. Mit Sonne ein bisschen mehr, mit Regen ein bisschen weniger.
0: Klingt ja wirklich gar nicht mal so übel. Ist es jetzt schon generell eine Umstellung oder nur ein Intermezzo und es wird nächste Woche wieder heiß?
1: Die Hitze kommt nicht zurück und in diesem Ausmaß schon gar nicht.
0: Okay.
1: Im Gegenteil, es sind Modellberechnungen drin, die uns im Laufe der nächsten Woche, also in etwas über einer Woche, sehr viel Regen, vor allen Dingen für den Alpenraum, bringen würden. Mit auch sehr niedrigen Temperaturen von weit unter 20 Grad.
0: Oh.
1: Das Regendefizit wird dann erstmal wettgemacht und es kommt wieder Wasser in die Flüsse. Aber dass es zurück in die Richtung trocken heiß geht, ist momentan unwahrscheinlich.
0: Alles klar, Kai. Dann hoffen wir doch mal, dass es so ein bisschen bei der Mitte aus beiden bleibt. Ich finde so 25 Grad und Sonne, das ist optimal. Aber jetzt genießen wir erstmal die Abkühlung und starten ganz entspannt in die neue Woche. Danke dir.
1: Aber immer wieder gerne.

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1: Es ist 16 Uhr und 25 Minuten. 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
2: Heute Nachmittag wechseln sich Sonne, Wolken und einzelne Regenschauer ab. Bis zum Abend lassen die Schauer in Bayerisch-Schwaben und dem Allgäu nach. Örtlich lockert es auf, der Wind weht meist leicht. Und in der Nacht sinken die Temperaturen auf 15 bis 17 Grad. Der Radio Schwaben 3-Tage-Trend. Morgen ist es meist bewölkt mit leichtem Regen. Am Nachmittag wird es örtlich nass, ehe es abends abtrocknet. Übermorgen fällt am Vormittag noch etwas Regen. Später gibt es zunehmend freundliche Abschnitte. Am Donnerstag ziehen wieder Gewitter und Schauer auf. Die Höchstwerte liegen zwischen 23 und 25 Grad. Im Moment in Großaitingen 18 Grad, Bad Grönenbach 19 Grad und Burgau trocken bei 21 Grad.
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4: Servus, raus auf die A8 bei Ulm. Da haben wir Hindernisse auf der Fahrbahn. Bitte besonders gut aufpassen. Dann die A8 Stuttgart Richtung München. Da haben wir einen kleinen Stau zwischen Friedberg und Dasing. Plant ein bisschen mehr Zeit ein. Und die B28 noch. Da haben wir einen Stau bei Ulm. Blitzer haben wir Nördlingen in der Wemdinger Straße. Einen auf der B2 bei Donauwörth, Dillingen in die Schillerstraße und Königsbrunn die Landsberger Straße.
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4: Ich sag jetzt was Verrücktes, aber wisst ihr was? Manchmal mag ich den Montag. Ja, ich bin's immer noch, Lukas Brosser tatsächlich. Woran's liegt ist, ich finde, vom Montag erwartet man nicht viel. Und deswegen, man geht da so rein und denkt sich, naja, ist halt Montag, was soll schon passieren? Und ich finde manchmal genau diese Einstellung total angenehm. Man hat keinen Druck, man geht einfach in den Tag und dann wird's manchmal überraschend schöner. Und wenn doch nicht, mein Gott, dann geht er auch vorbei. Ich bringe euch da durch, es ist der Montagnachmittag, ihr hört Radio Schwaben und Lukas Brosser. Schön, dass ihr eingeschaltet habt.
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0: Ich hoffe, ihr kommt gut mit uns in Richtung Feierabend oder vielleicht schon rein in den Feierabend. Hier ist Radio Schwaben Urlaub on Air an diesem Montag. Und vielen von euch ist es bestimmt bekannt, einige wissen es vielleicht auch nicht. Die 08000 1182 11 ist euer heißer Draht ins Studio. Ja, da könnt ihr uns zum Beispiel Verkehr und Blitzer melden. Ihr könnt uns natürlich auch mal generell irgendwas erzählen, was euch auf dem Herzen liegt. Und natürlich könnt ihr uns auch Musikwünsche zusenden. Das hat der liebe Herbert aus Füssen gemacht. Er schreibt nämlich Folgendes. Liebes Radio Schwabenteam, ich freue mich heute so über den Regen und hoffe ehrlich gesagt auch die nächsten Tage, dass es ein bisschen was runterkommt. Die Abkühlung, die tut uns allen gut und auch der Natur und unseren Flüssen und den Tieren. Deshalb wünsche ich mir von euch, von Bruce Hornsby, jetzt Mandolin Rain auf eine entspannte Woche und einen tollen Montagfeierabend. Und weißt du was, Herbert, den spielen wir jetzt für dich und für euch alle. Ich hoffe, es wird einfach eine ganz entspannte Woche, dass man ein bisschen durchatmen kann, wenn es draußen ein bisschen runterkühlt. Schön, dass ihr alle eingeschaltet habt. Auf geht's.
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1: Im weiteren Verlauf des Nachmittags wechseln sich Wolken, Sonne und örtliche Regenschauer ab. Dazu weht leichter Wind. Bis zum Abend lassen die Schauer nach. Der Radio Schwaben 3-Tage-Trend. Morgen ist es zunächst bewölkt, im Tagesverlauf breitet sich leichter Regen aus. Zum Abend hin wird es wieder trockener, bei 15 bis 21 Grad. Zur Wochenmitte fällt zunächst örtlich leichter Regen. Am Nachmittag zeigt sich zunehmend die Sonne, bei Höchstwerten zwischen 21 und 26 Grad. Am Donnerstag zeigt sich die Wetterlage in Bayerisch-Schwaben und dem Allgäu wieder wechselhafter, mit Schauern und Gewittern, insgesamt unbeständig. Derzeit liegen die Temperaturen in Königsbrunn und Buchlohe bei 18 Grad, in Holzheim bei 23 Grad. Es ist trocken und stark bewölkt.
0: 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Es ist 16 Uhr und 58 Minuten. 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
2: Ich bin Joshua Heise. In Bayern hat es im letzten Jahr weniger Gewalttaten von jungen Leuten gegeben. Laut Kinder- und Jugendbericht des Landeskriminalamts ging die Zahl um 5,2% zurück. Trotzdem haben fast 10.000 Kinder unter 13 Jahren Straftaten begangen und auch ihr Anteil an Gewaltdelikten ist gestiegen. Gleichzeitig sind auch die Opferzahlen bei Kindern nach oben gegangen. Die meisten Täter und Opfer kennen sich. Waldbrände schnell und effektiv bekämpfen zu können, sollte dauerhaft zur größeren Priorität werden. Das fordert die Deutsche Feuerwehrgewerkschaft. Anlass ist unter anderem der Brand in Belgien, der sich gestern bis kurz vor die deutsche Grenze ausgeweitet hatte. Es brauche ein Gesamtkonzept und außerdem weitere spezielle Ausstattung wie geländegängige Fahrzeuge, Löschrucksäcke, Pumpen oder Drohnen. Die Thüringer BSW-Landtagsfraktion stellt sich offen gegen die eigene Bundesspitze. Die Abgeordneten haben dafür gestimmt, in der Regierungskoalition mit CDU und SPD zu verbleiben. Weil Ministerpräsident Vogt der Doktortitel aberkannt wurde, stand die Forderung im Raum, Vogt nicht mehr weiter zu unterstützen. Letzter Applaus für einen Weltstar. Fans, Freunde und Familie haben sich heute von Sängerin Bonnie Tyler verabschiedet. Die Trauerfeier begann mit ihren eigenen Songs. Fans konnten die Zeremonie unter anderem per Livestream mitverfolgen. Zum Abschluss sang ein Chor ihren größten Hit Total Eclipse of the Heart. Bonnie Tyler war im Juli im Alter von 75 Jahren nach schwerer Krankheit gestorben. Der Lotto-Jackpot ist geknackt. 50 Millionen Euro und damit die maximal mögliche Gewinnsumme gehen nach Thüringen. Seit Ende März hatte niemand beim Spiel 6 aus 49 die 6 richtigen Gewinnzahlen plus Superzahl getippt. Ein Rekord.
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3: Und Servus raus auf die A8 München Richtung Stuttgart. Zwischen Leipheim und dem Kreuz um Elchingen ist der Standstreifen gesperrt. Es besteht Gefahr durch Gegenstände auf der Fahrbahn. Bitte ganz besonders gut aufpassen. Dann nochmal die A8 Stuttgart Richtung München. Zwischen Friedberg und Dasing gab es einen Unfall. Der mittlere Fahrstreifen ist gesperrt, der linke Fahrstreifen ebenso. Da bitte auch gut aufpassen. Und dann noch die B28, da haben wir einen Stau bei Ulm. Blitzer haben wir in Nördlingen die Wemdinger Straße, auf der B2 bei Donauwörth, in Dillingen die Schillerstraße und Königsbrunn noch die Landsberger Straße.
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3: Kommt mal wieder was Neues auf uns zu. Und zwar neue Euroscheine. Zum zweiten Mal in der Geschichte, seitdem es den Euro gibt, wird es neue Scheine geben. Was da momentan los ist und wie ihr auch mitbestimmen könnt, wie die ausschauen, das erfahren wir gleich. Wir haben für euch mal mit ein paar Profis geredet.
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0: Die Europäische Zentralbank entwickelt eine komplett neue Serie von Euro-Banknoten, um das Bargeld fälschungssicherer, langlebiger, umweltfreundlicher und für Menschen mit Sehbeeinträchtigungen leichter erkennbar zu machen.
1: Ja, ihr habt richtig gehört. Es kommen neue Euroscheine. Ihr hört hier einen absoluten Experten, Jürgen Langhammer von der Raiffeisenbank Schwab München Stauden EG. Ja, das zweite Mal seit der Einführung des Euros am 1. Januar 2002 gibt es neue Scheine. Damals 2013 bis 2019 wurden schon mal wieder neu gedruckt. Und jetzt kommt die dritte Serie. Wir haben gerade gehört, warum das gemacht wird. Aber es dauert noch so ein bisschen.
0: Nach derzeitigem Stand soll Ende 2026 zunächst das endgültige Design ausgewählt werden. Danach beginnen Entwicklungen und Produktion. Bis die neuen Scheine tatsächlich in unseren Geldbeuteln landen, werden wahrscheinlich noch mehrere Jahre vergehen.
1: Aber trotz allem ist das Ganze jetzt schon ein Thema, denn momentan kann abgestimmt werden und die EZB wird diese Abstimmung berücksichtigen, was das Design der neuen Scheine angeht.
0: Es ist eine öffentliche Konsultation zu 10 bereits vorgelegten Entwürfen. Die EZB sagt ausdrücklich, dass der EZB-Rat die Antworten berücksichtigen wird, bevor er das endgültige Design auswählt. Parallel dazu lässt die EZB eine repräsentative Befragung der Bevölkerung des Euroraums durchführen und die endgültige Entscheidung trifft der EZB-Rat, wie gesagt, voraussichtlich Ende 2026.
1: Es kommen neue Euroscheine. Ihr habt's gehört von Jürgen Langhammer von der Raiffeisenbank Schwab München Stauden EG. Und man darf sogar seine Meinung zu den Designs abgeben. Alle Infos dazu auf radioschwaben.de.

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0: Es ist 17 Uhr und 24 Minuten. 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
1: Heute am frühen Abend wechseln sich Sonne und Wolken ab. Örtlich ziehen noch Schauer durch. Die Temperaturen liegen zwischen 17 und 23 Grad. Der Wind weht leicht. Und der Radio Schwaben 3-Tage-Trend. Morgen zeigt sich der Tag meist bewölkt. Am Nachmittag gibt es verbreitet leichten Regen. Abends ist es wolkig. Zur Wochenmitte beginnt der Tag wolkig. Später wird es freundlicher. Örtlich sind am Abend wieder Schauer bei 20 bis 26 Grad möglich. Am Donnerstag zeigt sich das Wetter in Bayerisch-Schwaben und dem Allgäu wechselhaft mit einzelnen Gewittern. Die aktuellen Wetterwerte: in Friedberg 21 Grad und bedeckt, in Oberstaufen 18 Grad, in Donauwörth 24 Grad und leicht bewölkt.
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3: Servus, raus auf die A7 in Richtung Füssen, da man Stau zwischen Dettingen und Bergheim, mit dem Plan ein bisschen mehr Zeit ein. Dann noch die A8 Stuttgart Richtung München zwischen Friedberg und Dasing. Da gab es einen Unfall, der mittlere und der linke Fahrstreifen sind gesperrt. Und dann noch die B28, da man Stau bei Ulm. Blitzer haben wir in Nördlingen in der Wemdinger Straße. Auf der B2 bei Donauwörth steht einer, außerdem noch in Königsbrunn in der Landsberger Straße.
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3: Einige von euch haben es schon geschafft, den Montag, den härtesten Arbeitstag der Woche, habt ihr hinter euch. Jetzt entspannt euch und gönnt euch einen schönen, entspannten Abend. Und alle anderen, die noch ein bisschen länger müssen, keine Sorge, ich bleibe auch noch ein bisschen bis 19 Uhr. Und generell gibt's Radio Schwaben die ganze Nacht, immer mit mehr 80er, 90ern und aktuellen Hits. Wir lassen euch nie allein und wir schaffen das zusammen. Auf geht's, den Montag, den packen wir uns.
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0: das zu sagen. Ich bin mal nicht alleine. Hallöchen.
1: Hallöchen.
0: Kennt ihr das? Franzi Bernhauser ist hier bei mir. Mhm. Ja, und es geht um etwas, das uns diese Woche wahrscheinlich leider etwas beschäftigen wird. Denn es wird ja auch ein bisschen schwüler. Mhm. Es wird ab und zu mal auch ein bisschen feuchter draußen. Und das zieht vor allem Mücken an. Ist natürlich immer ziemlich ekelhaft. Franzi, du hast da so ein bisschen rausgefunden, was dagegen hilft, beziehungsweise von was werden die überhaupt angezogen?
1: Mücken werden oft vom Schweiß angezogen. Also, was machen wir? Wir gehen natürlich duschen.
0: Na klar.
1: Da gibt's aber auch ein paar Sachen zu beachten. Zum Beispiel keine süßlichen Duschgels, Shampoos und so weiter benutzen, die locken die Mücken noch zusätzlich an. Mhm. Also am besten auf geruchsneutrale Produkte zurückgreifen.
0: Okay, also im Endeffekt einfach duschen. Ja. Aber was kann ich noch so gegen Mücken machen, wenn die mich die ganze Zeit stechen und angreifen?
1: Am besten auf dunkle Kleidung verzichten, also schwarz, dunkelblau und rot. Ja, ich weiß, Lukas ist ein bisschen traurig, der trägt nur dunkel.
0: Ja.
1: Und lieber auf helle Farben zurückgreifen, wie beige oder weiß. Klar, dann gibt's noch das Einsprühen mit Insektenschutz. Und was da viele nicht wissen, das sollte man auf die Kleidung sprühen, weil das da oft länger wirkt als auf der Haut.
0: Oh krass, das mit der Kleidung wusste ich zum Beispiel gar nicht. Was ich letztens gelesen habe, es gibt ja auch so ganz krasse Zeiten, wo die aktiver sind. Zum Beispiel kurz nach Sonnenaufgang oder kurz nach Sonnenuntergang. Mhm. Also da sind viele Arten generell sehr aktiv. Mhm. Da muss man ein bisschen aufpassen. Natürlich am Wasser ist umso mehr los. Also
1: ja,
0: das heißt,
1: das stimmt.
0: Wenn man es gar nicht packt, vielleicht einfach von stehendem Gewässer fernhalten.
1: Mhm.
0: Und es gibt mittlerweile wirklich ganz, ganz viele tolle Geräte und Möglichkeiten. Da muss man einfach mal im Internet schauen und so weiter, die dann so Duft aussprühen oder Töne erzeugen. Und das wurde auch immer und immer besser. Und das hilft dann auch ganz gut, dass man eben die Viecher komplett fernhält. Aber danke trotzdem, Franzi.
1: Ja, gerne.
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mit Radio Schwaben in den Montagabend und ihr seid heute sehr aktiv am Schreiben. Ich freue mich ja. Auf der 08000 11 82 11 kommen die ganze Zeit Nachrichten rein und auch Musikwünsche. Der liebe Tobi hat uns geschrieben und er wünscht sich von Belinda Carousel Circle in the Sand einen ganz entspannten Klassiker aus den 80ern. Natürlich spielen wir den jetzt für Tobias und auch für euch. Ist einfach ein perfekter Song, um so in den Montagabend reinzugleiten und den Feierabend zu genießen. Wenn ihr einen Wunsch habt, 08000 11 82 11, dann spielen wir vielleicht auch euren Song.

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2: Zum frühen Abend zeigen sich zwischen Donau und Alpen Sonne und Wolken. Der Wind weht leicht, einzelne Schauer und Gewitter klingen ab bei 17 bis 23 Grad. Der Radio Schwaben 3-Tage-Trend. In Bayerisch-Schwaben und dem Allgäu beginnt morgen leichter Regen, der bis zum Nachmittag anhält. Später ist es wolkig und kühler. Am Mittwoch lässt der Regen zunächst nach. Nachmittags gibt es freundliche Abschnitte, abends im Norden einzelne Schauer. Donnerstag zeigt sich wieder wechselhaft mit Schauern und Gewittern bei Höchstwerten zwischen 23 und 25 Grad. Die aktuellen Wetterwerte: Affing 21 Grad und bedeckt, Füssen 16 Grad bei Nebel und Kaisheim 23 Grad.
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0: Es ist 17 Uhr und 55 Minuten. 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
4: Ich bin Joshua Heise. Wenn Eltern nach der Trennung keinen Unterhalt zahlen, springt bislang der Staat ein. Diese Hilfe will Familienministerin Prien von der CDU kürzen. Betreffen würde das aber vor allem den alleinerziehenden Elternteil. Die SPD sagt, die Nachteile sollen lieber diejenigen abbekommen, die den Unterhalt nicht zahlen. Die Sozialdemokraten schlagen beispielsweise vor, dass Unterhaltsschulden zu negativen Einträgen bei der Schufa führen. Die Armee der Bundeswehr ist so groß wie seit 13 Jahren nicht mehr. Ende Juli hat die Truppe rund 186.700 Soldatinnen und Soldaten gezählt. Die Personalvorgaben der Politik sind damit erfüllt. Eine mögliche Wehrpflicht ist dadurch aktuell kein Thema mehr. Und der Trend zeigt weiter nach oben. Bei den Bewerbungen gibt's ein Plus von 26% im Vergleich zum Vorjahresmonat. Kein Job, kein Studium, keine Ausbildung. Das gilt für jeden Zehnten zwischen 20 und 24 Jahren in Deutschland. Damit ist der Anteil höher als in den Niederlanden, Schweden oder Tschechien, liegt aber trotzdem unter dem EU-Durchschnitt von knapp 13%. Junge Frauen sind häufiger betroffen als Männer. Viele wollen sich nach dem Schulabschluss oder Studium erstmal orientieren und zum Beispiel reisen. Sie stand schon als Kind vor der Kamera und wurde später durch Serien wie Heroes und Nashville berühmt. Die US-Schauspielerin Hayden Panettiere ist im Alter von 36 Jahren gestorben. Hinweise auf ein Verbrechen gibt es laut ersten Ermittlungen nicht. Mit dem Xbox-Weltmeister Wladimir Klitschko hat sie eine gemeinsame Tochter. Wofür geben wir in Bayern unser Geld aus? Das hat sich das Landesamt für Statistik für das Jahr 2024 angeguckt. Klare Nummer 1, Wohnen und alles, was dazugehört, mit einem Anteil von knapp 36%. Auf Platz 2 folgt der Bereich Verkehr, dahinter Nahrungsmittel. Bei Freizeit, Sport und Kultur gab es ein starkes Einkommensgefälle. Während ärmere Haushalte nur 76 Euro dafür ausgaben, waren es bei Wohlhabenderen 536 Euro.
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5: Und Servus raus auf die A7 Ulm Richtung Füssen. Zwischen Dettingen und Bergheim bitte aufpassen. Es sind Personen auf der Fahrbahn, da findet momentan die Unfallaufnahme statt. Es regnet sehr, sehr stark und staut sich auch. Dann die B308 Oberstdorf Richtung Kempten. Zwischen Sonthofen Zentrum und Immenstadt Süd besteht Gefahr durch Gegenstände auf der Fahrbahn. Da liegt ein Stein. Und dann noch die B28, da haben wir einen Stau bei Ulm. Da ein bisschen mehr Zeit einplanen. Blitzer, haben wir in Nördlingen die Wemdinger Straße. Auf der B2 bei Donauwörth steht einer. Königsbrunn die Landsberger Straße. Kempten, Kaufbeurer Straße und die B12 noch zwischen Kempten und Kaufbeuren bei Untertingau.
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5: 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Ihr seid mit Radio Schwaben im Montagabend angekommen. Geschafft. Boah, da kann man ganz, ganz großen Haken setzen. Alle, die jetzt im Feierabend sind, gönnt euch's einfach. Esst was Leckeres, haut euch auf die Couch, lasst euch so richtig, richtig gut gehen und denkt dran, das war der härteste Tag der Woche und den haben wir abgehakt. Und alle anderen, die noch ein bisschen da sind, wir haben für euch natürlich weiterhin mehr 80er, 90er aktuelle Hits. Nicht den Kopf hängen lassen, wir sind da für euch und wir packen den Montag zusammen.
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3: Es ist 18 Uhr und 25 Minuten. 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
4: Heute am frühen Abend ist es in Bayerisch-Schwaben und dem Allgäu heiter bis bewölkt. Bis Mitternacht bleibt es meist trocken. Bei 17 bis 23 Grad weht leichter Wind. Im Moment liegen die Temperaturen in Pöttmes bei 24 Grad, in Bad Hindelang bei 18 Grad und in Jettingen-Scheppach bei 22 Grad bei wolkenlosem Himmel. Der Radio Schwaben 3-Tage-Trend. Morgen fällt zunächst regional etwas Regen. Am Nachmittag kommt vielerorts weiterer Regen. Zum Abend hin ist es bewölkt bei 16 bis 22 Grad. Zur Wochenmitte ist es am Vormittag regional regnerisch. Nachmittags lockert es auf, abends ist es meist trocken. Am Donnerstag zeigt es sich wieder wechselhaft mit Schauern und örtlichen Gewittern.
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5: Und Servus raus auf die A8 München Richtung Stuttgart. Zwischen Zusmarshausen und Burgau ist der Standstreifen blockiert. Es besteht Gefahr durch einen defekten PKW. Bitte gut aufpassen. Blitzer haben einen Nördling in der Wemdinger Straße. Auf der B2 bei Donauwörth, Memmingen, Tirolerring, Kempten, die Kaufbeurer Straße und auf der B12 zwischen Kempten und Kaufbeuren bei Untertingau.
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5: Radio Schwaben, Urlaub on Air im Montagabend. Ohne viel Gequatsche und mit ganz, ganz viel Musik. Genauso machen wir jetzt auch weiter. Hier kommen wieder für euch mehr 80er, mehr 90er und mehr aktuelle Hits. Ich habe euch ein bisschen was rausgetaucht. Wird eine gute halbe Stunde. Also einfach aufdrehen und genießen.
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Ja, und das war er schon wieder. Unser gemeinsamer Montagnachmittag, Montagabendbeginn. Hier ist Lukas Bosser nochmal für euch bei Radio Schwaben Urlaub on Air. Schön, dass ihr mit mir rein in den Feierabend gestartet seid. Und jetzt geht's in den Abend mit Radio Schwaben natürlich weiter mit ganz, ganz viel guter Musik. Wir hören uns morgen wieder von 15 bis 19 Uhr. Und von mir gibt's wie immer zum Abschied nochmal einen Song. Und weil heute so ein Tag war, wo alles so ein bisschen runtergekühlt ist, dachte ich mir, für einen entspannten Montagabend und hoffentlich auch eine entspannte Woche, passt doch keiner besser als Bob Marley, oder? Hier ist er mit Could You Be Loved. Habt einen schönen Abend. Wir hören uns morgen wieder.

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1: Heute Abend ist es in Bayerisch-Schwaben und im Allgäu meist wolkig, mit freundlichen Abschnitten und leichtem Wind. Nach einzelnen Schauern und Gewittern ist es vielerorts trocken. In der Nacht sinken die Werte auf 15 bis 17 Grad. Der Radio Schwaben 3-Tage-Trend. Morgen ist es zunächst wolkig. Im Tagesverlauf gibt es gebietsweise leichten Regen und Schauer. Später klingt das ab. Am Mittwoch zeigt sich der Tag regional mit Wolken und etwas Regen. Später ist es freundlicher und mit 23 bis 26 Grad deutlich wärmer. Am Donnerstag nehmen die Schauer wieder zu. Örtlich sind Gewitter dabei. Die aktuellen Wetterwerte. In Gersthofen ist es bei 21 Grad stark bewölkt. In Jengen sind es 16 Grad, in Nordendorf 23 Grad.
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0: Es ist 18 Uhr und 57 Minuten. 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
3: Ich bin Stefan Schütz. In Deutschland steigt der Anteil junger Menschen, die ohne Job oder Ausbildungsplatz dastehen. Im vergangenen Jahr traf das auf 10% der Menschen im Alter zwischen 20 und 24 Jahren zu, so die Statistik. Tine Klimach berichtet.
4: Auffällig in der Statistik ist, dass anders als in vielen anderen EU-Ländern hierzulande mehr junge Menschen in Großstädten ohne Job oder Ausbildungsplatz sind als auf dem Land, wo es in der Regel ja weniger Angebote gibt. Unabhängig von der Region wollen sich viele nach dem Schulabschluss oder Studium erstmal orientieren und zum Beispiel reisen oder sie warten auf den richtigen Studien- oder Ausbildungsplatz.
3: Die Bundeswehr ist auf die größte Personalstärke seit rund 13 Jahren angewachsen. Ende Juli habe die aktive Truppe rund 186.700 Soldatinnen und Soldaten umfasst. Das sind rund 3.700 mehr binnen eines Jahres. Als wichtigen Grund nennt das Verteidigungsministerium das neue Wehrdienstgesetz. Seit Jahresbeginn werden alle 18-Jährigen angeschrieben und nach ihrer Dienstbereitschaft gefragt. Bayerns Haushalte stecken das meiste Geld ins Wohnen. Zahlen des Landesamtes für Statistik zeigen, 2024 ist im Schnitt über ein Drittel der Konsumausgaben für Wohnen, Instandhaltung und Energie draufgegangen. Auf Platz 2 folgte der Verkehr, also alles vom Autokauf über den Besuch an der Tankstelle bis hin zum ÖPNV-Ticket. Nahrungsmittel waren an dritter Stelle. Der Münchner Flughafen ist nach Einschätzung eines Experten beim fehlerhaften Start eines Boeing Dreamliners am Samstag haarscharf einer Katastrophe entgangen. Der Luftfahrtexperte Groß Bongard sagte, es hätte hunderte Todesopfer geben können, wenn die Piloten die Maschine nicht noch hochgezogen hätten. Die Boeing der Vietnam Airlines war erst hinter dem Ende der Südbahn abgehoben. Die Maschine wurde beschädigt und musste notlanden.
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1: Auf der A8 München Richtung Stuttgart ist zwischen Zusmarshausen und Burgau der Standstreifen wegen eines defekten PKW blockiert. Vorsicht auf der A96 Lindau Richtung München zwischen Mindelheim und Bad Wörishofen wegen Fahrzeugteilen auf der Fahrbahn. Und hier die neuesten Blitzer auf Radio Schwaben. Am Tiroler Ring in Memmingen, auf der B12 bei Untertingau sowie in der Kaufbeurer Straße in Kempten. Kommt's gut an.
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1: Es ist 19 Uhr und 26 Minuten. 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
2: Heute Abend zeigt sich ein wechselhaftes Bild. Mit Wolken und sonnigen Abschnitten. Örtlich zieht noch ein Schauer durch. Dazu weht leichter Wind. In Bayerisch-Schwaben und dem Allgäu liegen die Temperaturen meist zwischen 17 und 23 Grad. Der Radio Schwaben 3-Tage-Trend. Morgen wechseln sich am Vormittag Wolken und trockene Abschnitte ab. Am Nachmittag breitet sich leichter Regen aus. Abends bleibt es meist bewölkt. Am Mittwoch fällt anfangs noch etwas Regen. Danach lockert es auf und bleibt überwiegend trocken. Am Donnerstag zeigt es sich wieder wechselhaft mit örtlichen Gewittern. Die Höchstwerte liegen zwischen 23 und 25 Grad. Derzeit sind es in Fischach 20 Grad, in Lindau 19 Grad bei trübem Wetter und in Nordendorf 23 Grad.
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2: Vorsicht auf der A7 Füssenreute Richtung Ulm zwischen Nersingen und Kreuz Ulm-Elchingen. Ein Reifen liegt auf dem rechten Fahrstreifen. Auf der A8 München Richtung Stuttgart ist zwischen Zusmarshausen und Burgau der Standstreifen wegen eines defekten PKW blockiert. Geblitzt wird nur an einer Stelle, am Tiroler Ring in Memmingen. Die kostenfreie Verkehrs- und Blitzer-Hotline 08000 11 82 11.
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2: Der beste Musikmix aus den 80ern, 90ern und aktuellen Hits für das Ries, die Region Augsburg und das Allgäu. Und jetzt für euch Backstreet Boys mit As Long As You Love Me, You're the Voice von John Farnham und die Ärzte mit Lasse Reden. Und jetzt rein in die nächste halbe Stunde.

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1: Der Abend zwischen Donau und den Alpen zeigt sich wechselhaft. Mit Wolken, Auflockerungen und einzelnen Schauern. Im Ostallgäu ziehen noch Schauer durch. Sonst gibt es in Bayerisch-Schwaben und dem Allgäu bei leichtem Wind Auflockerungen. Die Temperaturen liegen zwischen 17 und 23 Grad. Der Radioschwaben 3-Tage-Trend. Morgen ist es zunächst meist bewölkt. Im Norden und im Ostallgäu fällt zeitweise leichter Regen. Am Nachmittag zeigt es sich vielerorts regnerisch. Später wird es trockener. Zur Wochenmitte beginnt der Tag wolkig mit örtlichem Regen. Später zeigt es sich freundlicher. Im Norden sind einzelne Schauer möglich. Am Donnerstag zeigt es sich wechselhaft mit Schauern und einzelnen Gewittern bei Höchstwerten zwischen 23 und 25 Grad. Momentan haben wir in Zusmarshausen 23 Grad, in Nesselwang bei trockenem, leicht bewölktem Wetter 18 Grad und in Illertissen 22 Grad.
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0: Es ist 19 Uhr und 59 Minuten. 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
3: Ich bin Stefan Schütz. Die Bundeswehr hat im Juli so viele Soldatinnen und Soldaten gezählt wie seit 13 Jahren nicht mehr. Zum Stichtag Ende Juli habe es rund 186.700 Männer und Frauen in der Truppe gegeben. Das teilte das Verteidigungsministerium mit. Tine Klimach berichtet.
4: Die Zahl der Männer und Frauen in der Bundeswehr wächst schnell genug, um die politisch vereinbarten Ziele zu erreichen. Es sollen in diesem Jahr bis zu 190.000 Soldaten werden. Derzeit dienen über 12.000 freiwillig Wehrdienstleistende und kurzdienende Zeitsoldaten als Teil des neuen Wehrdienstes. Das sind rund 6% mehr als im Vergleich zum Vorjahr.
3: Auf den Straßen geht es immer ruppiger zu, das zeigt eine Langzeitstudie. Fast alle entsprechenden Werte haben sich seit der letzten Studie 2023 teils deutlich verschlechtert, teilt die Unfallforschung der Versicherer mit. Demnach räumen inzwischen 47% der Autofahrenden ein, gelegentlich zu drängeln, ein Plus von 8%. Knapp ein Drittel schert nach dem Überholen teils so dicht ein, dass andere bremsen müssen. In Bayern gibt es noch reichlich Chancen für Kurzentschlossene. Mehr als 3.500 Ausbildungsplätze sind aktuell frei. Die IG Bau ruft junge Leute auf, sich jetzt zu bewerben. Zwar startet das neue Ausbildungsjahr schon in 2 Wochen, doch laut Gewerkschaft stellen viele Betriebe sogar noch im Oktober ein. Besonders gute Chancen gibt es im Baugewerbe, im Verkauf und in der Gastronomie. Der Staat springt ein, wenn ein Elternteil für den Unterhalt des Kindes nicht zahlen will. In der Regierung wird weiter darüber diskutiert, wie das Milliardenloch gestopft werden könnte. Die SPD ist gegen den CDU-Vorschlag, den Unterhaltsvorschuss nur bis zum 16. Geburtstag zu gewähren. Die Sozialdemokraten fordern stattdessen Zugriff auf den Privatbesitz eines Schuldners, eine Schufa-Meldung und eine längere Verjährungsfrist.
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1: Vorsicht auf der A96 Lindau Richtung München. Zwischen Buchloe Ost und Landsberg West liegen Gegenstände auf der Fahrbahn. Auf der B17 blockiert zwischen Göggingen Süd, Haunstetten und Inningen in beiden Richtungen jeweils ein defekter PKW den Standstreifen. Wir haben nur einen Blitzer vorliegen, am Tiroler Ring in Memmingen. Gute und sichere Fahrt.
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1: 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Martina Neu begleitet euch durch den Montagabend. Für das Ries, die Region Augsburg und das Allgäu. Einen schönen Abend mit Radio Schwaben.

0: Es ist 20 Uhr und 24 Minuten. 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
1: Zum Abend hin ist der Himmel heiter bis wolkig. Der Wind bleibt meist schwach. In der Nacht sinken die Temperaturen auf 15 bis 18 Grad. Der Radio Schwaben 3-Tage-Trend. Morgen ist es wolkig, regional mit etwas Regen. Am Nachmittag fällt verbreitet leichter Regen, abends klingt er ab. Am Mittwoch wird es nach wolkigem Beginn freundlicher und deutlich wärmer, mit 21 bis 26 Grad. Am Donnerstag nimmt die Unbeständigkeit in Bayerisch-Schwaben und dem Allgäu mit Schauern und einzelnen Gewittern wieder zu. Die aktuellen Wetterwerte. In Neuses liegen die Temperaturen bei 21 Grad. In Ottobeuren ist es trüb bei 19 Grad. In Nördlingen ist es wolkenlos bei 21 Grad.
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1: Ihr habt freie Fahrt, derzeit gibt es keine Verkehrsbehinderung. Geschwindigkeitsmessungen wurden uns keine gemeldet. Gute Fahrt mit Radio Schwaben.
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1: Für euch am Mikro ist Martina Neu. Von Nordschwaben bis ins Allgäu spielen wir nonstop eure Lieblingshits am Stück. Freut euch auf Santana mit Maria Maria, Just the Two of Us von Bill Withers and Grover Washington und Technotronic mit Pump Up the Jam. Und jetzt zurück zur Musik.

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1: Zwischen Donau und den Alpen ist der Abend meist wolkig, örtlich mit freundlichen Lücken und schwachem Wind bei 17 bis 23 Grad. Derzeit in Stadtbergen 20 Grad, Sonthofen 16 Grad und Wemding 20 Grad, leicht bewölkt. Der Radio Schwaben 3-Tage-Trend. Morgen beginnt in Bayerisch-Schwaben und dem Allgäu mit Wolken und einzelnen Regenfällen. Am Nachmittag ist der Regen häufiger, bei 15 bis 21 Grad. Am Mittwoch gibt es zunächst noch Wolken und etwas Regen, später zeigt es sich freundlicher. Am Donnerstag ist es wieder unbeständiger mit Schauern und einzelnen Gewittern.
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0: Es ist 20 Uhr und 58 Minuten. 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
3: Ich bin Stefan Schütz. Aggressives Verhalten im Straßenverkehr hat laut einer Langzeitstudie weiter zugenommen. Fast alle 23 untersuchten Werte haben sich seit 2023 verschlechtert, heißt es vom Gesamtverband der deutschen Versicherungswirtschaft. So drängeln inzwischen 47% der Autofahrer, 2023 waren es 39%. Auch Radfahrer erzwingen häufiger die Vorfahrt. Die Versicherer fordern schärfere Kontrollen und Sanktionen. Etwas neidisch dürften Autofahrerinnen und Fahrer nach Polen blicken. Dort gelten ab heute ein festgelegter Maximalpreis für Sprit und eine reduzierte Mehrwertsteuer. Doris Heimann berichtet aus Warschau.
4: Mit dem neuen Spritpreispaket möchte Polens Regierung zumindest vorübergehend finanzielle Erleichterung schaffen für die vielen Bürger, die in diesen Tagen mit dem Auto aus dem Urlaub zurückkehren. Die Regelung gilt für 2 Wochen bis Ende August, dann beginnt das neue Schuljahr. In Polen zahlt man heute für den Liter Super umgerechnet 1,67 Euro. Das sind 61 Cent weniger als in Deutschland.
3: Kein Job, kein Studium, keine Ausbildung. Das gilt für jeden 10. zwischen 20 und 24 Jahren in Deutschland. Damit ist der Anteil höher als beispielsweise in den Niederlanden, Schweden oder Tschechien. Er liegt aber trotzdem unter dem EU-Durchschnitt von knapp 13%. Junge Frauen sind häufiger betroffen als Männer. Viele wollen sich nach dem Schulabschluss oder dem Studium erstmal orientieren und zum Beispiel reisen. Rund 1,25 Millionen Menschen haben das Gäubodenvolksfest in Straubing besucht. 11 Tage Ausnahmezustand für die 50.000 Einwohnerstadt. Das Fest endet heute Abend. Laut Veranstaltern lief alles super und entspannt. Beim Bier setzt sich ein rückläufiger Trend fort. 660.000 Liter Festbier gingen weg, spürbar weniger als in den Vorjahren.
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1: Es sieht gut aus auf den Straßen. Das Radio Schwaben Verkehrsradar meldet keine Behinderungen und keine Blitzer.
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1: Für ganz Bayerisch-Schwaben und das Allgäu haben wir wieder nur die größten Hits rausgesucht. Am Mikrofon bin ich, Martina Neu, und begleite euch noch bis Mitternacht auf Radio Schwaben. Viel Spaß!

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3: Es ist 21 Uhr und 25 Minuten. 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
4: Heute am späten Abend ist der Himmel teils wolkig, teils heiter bei schwachem Wind. In der Nacht fällt zeitweise leichter Regen. Die Temperaturen sinken auf 15 bis 18 Grad. Der Radio Schwaben 3-Tage-Trend. Morgen beginnt mit Wolken und Sonne. Am Nachmittag setzt leichter Regen ein. Abends lockert es wieder auf. Am Mittwoch fällt zunächst leichter Regen. Später zeigen sich freundliche Abschnitte. Im weiteren Wochenverlauf zeigt sich das Wetter in Bayerisch-Schwaben und im Allgäu wechselhaft, örtlich mit Gewittern und Höchstwerten zwischen 22 und 25 Grad. Im Moment in Dinkelscherben 18 Grad bei geringer Bewölkung. In Buchloe 18 Grad und trocken, sowie in Weißenhorn 18 Grad.
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4: Vorsicht auf der B12 Buchloe Richtung Kempten zwischen der B16 bei Markt Oberdorf und der B472 bei Geisenried. Wegen eines liegengebliebenen Fahrzeugs besteht Gefahr. Meldungen über Blitzer oder Abstandsmessungen liegen uns derzeit nicht vor. Kommt gut an.
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4: Martina Neu begleitet euch durch den Montagabend mit dem besten Musikmix aus 80er Jahren, 90er Jahren und aktuellen Hits für das Ries, die Region Augsburg und das Allgäu. Freut euch auf Lenny Kravitz mit It Ain't Over Till It's Over, Don't Answer Me von The Alan Parsons Project und Gigi D'Agostino mit L'Amour Toujours. Und jetzt rein in die nächste halbe Stunde.

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2: Zum späten Abend zeigt sich der Himmel noch teils aufgelockert, der Wind ist schwach. In der Nacht fällt örtlich leichter Regen bei 15 bis 18 Grad. Der Radio Schwaben 3-Tage-Trend. Morgen ist es wolkig, teils mit Auflockerungen. Im Tagesverlauf fällt immer wieder leichter Regen, am Abend ist es bedeckt. Am Mittwoch fällt zunächst noch etwas Regen, bevor am Nachmittag die Sonne hervortritt. Bei 23 bis 26 Grad ist es spürbar wärmer. Im weiteren Wochenverlauf folgen in Bayerisch Schwaben und dem Allgäu wieder Schauer, örtlich auch Gewitter. Aktuell meldet Aindling 19 Grad und trocken, Marktoberdorf 15 Grad und Jettingen-Scheppach 17 Grad.
0: 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Es ist 21 Uhr und 57 Minuten. 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
3: Ich bin Hendrik Daum. Die Bundeswehr hat im Juli so viele Soldatinnen und Soldaten gezählt wie seit 13 Jahren nicht mehr. Zum Stichtag Ende Juli habe es knapp 187.000 Männer und Frauen in der Truppe gegeben. Das teilte das Verteidigungsministerium mit. Mehr von Tine Klimach.
4: Die Zahl der Männer und Frauen in der Bundeswehr wächst schnell genug, um die politisch vereinbarten Ziele zu erreichen. Es sollen in diesem Jahr bis zu 190.000 Soldaten werden. Derzeit dienen über 12.000 freiwillig Wehrdienstleistende und kurzdienende Zeitsoldaten als Teil des neuen Wehrdienstes. Das sind rund 6% mehr als im Vergleich zum Vorjahr.
3: Auf unseren Straßen, da geht es immer ruppiger zu, das zeigt eine Langzeitstudie. Fast alle entsprechenden Werte haben sich seit der letzten Studie 2023 teils deutlich verschlechtert. Das teilte die Unfallforschung der Versicherer mit. Demnach räumen inzwischen 47% der Autofahrer ein, gelegentlich zu drängeln, ein Plus von 8%. Und knapp ein Drittel schert nach dem Überholen teils so dicht ein, dass andere dann bremsen müssen. Bayerns Haushalte stecken das meiste Geld ins Wohnen. Zahlen des Landesamts für Statistik zeigen, 2024 ist im Schnitt über ein Drittel der Konsumausgaben für Wohnen, Instandhaltung und Energie draufgegangen. Auf Platz 2 folgt der Verkehr, also alles vom Autokauf über den Besuch an der Tankstelle bis hin zum ÖPNV-Ticket. Nahrungsmittel waren an dritter Stelle. Der Staat springt ein, wenn ein Elternteil für den Unterhalt des Kindes nicht zahlen will. In der Regierung wird weiter darüber diskutiert, wie das Milliardenloch gestopft werden könnte. Die SPD ist gegen den CDU-Vorschlag, den Unterhaltsvorschuss nur bis zum 16. Geburtstag zu gewähren. Die Sozialdemokraten fordern stattdessen Zugriff auf den Privatbesitz eines Schuldners, eine Schufa-Meldung und eine längere Verjährungsfrist.
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2: Aktuell sind uns keine Verkehrsbehinderungen und keine Blitzer bekannt. Weiterhin eine gute Fahrt.
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2: Wir starten rein. Mein Name ist Martina Neu. Jetzt kommt der Soundtrack für euren Abend. Für ganz Bayerisch, Schwaben und das Allgäu. Ob im Auto, bei der Arbeit oder zu Hause, wir sind heute Abend bei euch. Einen schönen Abend.
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1: Es ist 22 Uhr und 26 Minuten. 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
2: Heute am späten Abend gibt es in Bayerisch-Schwaben und dem Allgäu noch Auflockerungen. Bei kaum Wind liegen die Temperaturen um 18 Grad. Derzeit in Velden 17 Grad, in Pfronten 16 Grad und in Dillingen 17 Grad bei stark bewölktem Himmel. Der Radio Schwaben 3-Tage-Trend. Morgen fällt in der Nacht und am Morgen örtlich leichter Regen. Am Vormittag lockert es stellenweise auf, am Nachmittag folgt gebietsweise erneut Regen. Abends bleibt es wolkig. Am Mittwoch wechseln sich zunächst Wolken und örtlicher Regen mit freundlicheren Abschnitten ab. Am Donnerstag zeigt es sich wechselhaft mit Schauern und örtlichen Gewittern. Die Höchstwerte liegen um 24 Grad.
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2: Aktuell sind uns keine Verkehrsbehinderungen und keine Blitzer bekannt. Weiterhin eine gute Fahrt.
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2: Mein Name ist Martina Neu. Schön, dass ihr dabei seid. Und der Montag liegt in den letzten Stunden. Wir bringen euch die stärksten Hits direkt ins Ohr. Egal ob in Neuses, Günzburg oder Lindau. Freut euch auf Roxette mit Fading Like a Flower, Don't Dream It's Over von Crowded House und Bell Book and Candle mit Rescue Me. Ich wünsche euch viel Spaß.
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1: Zum späten Abend ist der Himmel wechselnd bewölkt mit einigen Auflockerungen. Dazu weht kaum Wind. In der Nacht sinken die Temperaturen auf rund 16 Grad. Der Radio Schwaben 3-Tage-Trend. Morgen fällt zunächst leichter Regen, später gibt es weitere Schauer, bevor es abends meist trocken ist. Am Mittwoch regnet es anfangs noch, danach lockert es auf und zeigt sich mit 20 bis 26 Grad freundlicher. Am Donnerstag zeigt es sich in Bayerisch-Schwaben und im Allgäu wechselhaft mit Schauern und örtlichen Gewittern. Derzeit in Bobingen 18 Grad, leicht bewölkt. Immenstadt 16 Grad und Gundelfingen 17 Grad, leicht bewölkt.
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0: Es ist 22 Uhr und 57 Minuten. 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
3: Ich bin Hendrik Daum. Auf unseren Straßen, da geht es immer ruppiger zu, das zeigt eine Langzeitstudie. Fast alle entsprechenden Werte haben sich seit der letzten Studie 2023 teils deutlich verschlechtert. Das teilte die Unfallforschung der Versicherer mit. Demnach räumen inzwischen 47% der Autofahrer ein, gelegentlich zu drängeln, ein Plus von 8%. Und knapp ein Drittel schert nach dem Überholen teils so dicht ein, dass andere dann bremsen müssen. Die Bundeswehr hat so viele Soldaten wie seit 13 Jahren nicht mehr, wie das Verteidigungsministerium mitteilte, gab es Ende Juli rund 187.000 Männer und Frauen in der Truppe. Im Vergleich zum gleichen Zeitpunkt des Vorjahres war das ein Plus von 2%. Außerdem liegt die personelle Stärke des Militärs damit nach wie vor im Zielkorridor für dieses Jahr. Bei den Bewerbungen gibt es im Vergleich zum Juli vergangenen Jahres sogar ein Plus von 26%. Bundesverkehrsminister Bilger will die Wasserstraßen weiter ausbauen und die Fahrrinnen vertiefen. Das solle aber verantwortungsbewusst und mit ökologischen Ausgleichsmaßnahmen erfolgen, sagte der CDU-Politiker. Die Wasserstraße sei der klimafreundlichste Verkehrsträger. Bilger rechnet damit, dass die Lage mit dem Niedrigwasser in den Flüssen noch bis Mitte September anhalten wird. US-Unterhändler Kushner hat mit Israels Ministerpräsident Netanyahu über den Gaza-Friedensplan beraten. Die israelische Seite sprach anschließend von konstruktiven Diskussionen. Demnach wurde die Einrichtung von zwei Arbeitsgruppen beschlossen. Eine von ihnen soll sich mit der Entwaffnung der radikal-islamischen Hamas beschäftigen. Die andere Arbeitsgruppe soll über die öffentliche Gesundheit in Gaza beraten, etwa über sauberes Trinkwasser und sanitäre Einrichtungen.
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1: Aktuell liegen uns keine Verkehrsstörungen vor. Derzeit sind keine Radarfallen aufgebaut. Gute und sichere Fahrt.
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1: Im Studio für euch Martina Neu, einen schönen guten Abend. Von Nordschwaben bis ins Allgäu gibt es jetzt wieder die schönste Musik für euch. Und ich begleite euch bis Mitternacht durch den Abend. Los geht's.

0: Es ist 23 Uhr und 26 Minuten. 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
1: Heute Nacht zeigt sich ein meist bewölkter Himmel. In Bayerisch-Schwaben und im Allgäu fällt in der zweiten Nachthälfte örtlich leichter Regen. Der Wind ist schwach. Die Temperaturen liegen zwischen 15 und 17 Grad. Der Radio Schwaben 3-Tage-Trend. Morgen zeigt sich zunächst wechselnd bewölkt, örtlich schon mit leichtem Regen. Am Nachmittag breitet sich der Regen weiter aus und zum Abend hin klingt er ab. Zur Wochenmitte zeigt sich der Tag mit Wolken und örtlichem Regen. Später gibt es häufiger Sonne und meist trockenes Wetter bei 23 bis 26 Grad. Im weiteren Wochenverlauf ist es wechselhaft mit Schauern und einzelnen Gewittern. Momentan haben wir in Honstetten 17 Grad und leicht bewölkt, Germeringen 16 Grad sowie Bissingen 17 Grad.
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1: Es sieht gut aus auf den Straßen. Das Radio Schwaben Verkehrsradar meldet keine Behinderungen und keine Blitzer.
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1: Radio Schwaben spielt euch die größten Hits ohne Unterbrechung. Freut euch auf Duran Duran mit Ordinary World, Twist in My Sobriety von Tanita Tikaram und Phil Collins mit Dance into the Light. Viel Spaß!

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2: In den frühen Nachtstunden ist es meist wolkig. Örtlich fällt etwas Regen bei 15 bis 19 Grad. Zwischen Donau und Alpen weht kaum Wind. Der Radio Schwaben 3-Tage-Trend. Morgen ist es in Bayerisch-Schwaben und dem Allgäu am Vormittag meist bewölkt, örtlich fällt schon Regen. Am Nachmittag breitet sich leichter Regen aus und zum Abend klingt er meist ab. Zur Wochenmitte zeigt sich der Tag wolkig mit einzelnen Schauern, später freundlicher bei 20 bis 26 Grad. Am Donnerstag zeigt es sich wechselhaft mit Schauern und einzelnen Gewittern. Im Moment in Augsburg am Rathausplatz 17 Grad, in Kaufbeuren 16 und in Burtenbach 15 Grad. Dazu trocken und leicht bewölkt.
0: Es ist 23 Uhr und 56 Minuten. 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
3: Ich bin Hendrik Daum. Die Bundeswehr hat im Juli so viele Soldatinnen und Soldaten gezählt wie seit 13 Jahren nicht mehr. Zum Stichtag Ende Juli habe es knapp 187.000 Männer und Frauen in der Truppe gegeben. Das teilte das Verteidigungsministerium mit. Tine Klimacht berichtet.
4: Mehr Bewerbungen, mehr Einstellungen. Die Zahl der Männer und Frauen in der Bundeswehr wächst schnell genug, um die politisch vereinbarten Ziele zu erreichen. Es sollen in diesem Jahr bis zu 190.000 Soldaten werden. Derzeit dienen über 12.000 freiwillig Wehrdienstleistende und kurzdienende Zeitsoldaten als Teil des neuen Wehrdienstes. Das sind rund 6% mehr als im Vergleich zum Vorjahr. Und das Anschreiben zum Wehrdienst haben die allermeisten jungen Männer schon beantwortet, aber nur sehr wenige Frauen. Da sind es nur 4%.
3: Im belgischen Naturschutzgebiet Hohes Venn kämpfen Feuerwehrleute weiter gegen die Brände. Aus dem deutschen Grenzgebiet hieß es am späten Abend, die Brandlinie sei mehr als 2 Kilometer entfernt. Ein Sprecher der Feuerwehr Monschau bezeichnete die Situation als relativ entspannt. Dennoch würden die Einsatzkräfte von Feuerwehr und THW die ganze Nacht über im Einsatz sein. Zuvor hatten etwa 30 Anwohner aus einem Ortsteil von Monschau ihre Wohnungen verlassen müssen. Sie können immer noch nicht zurück. Bundesverkehrsminister Bilger will die Wasserstraßen weiter ausbauen und die Fahrrinnen vertiefen. Das solle aber verantwortungsbewusst und mit ökologischen Ausgleichsmaßnahmen erfolgen, sagte der CDU-Politiker. Die Wasserstraße sei der klimafreundlichste Verkehrsträger. Bilger rechnet damit, dass die Lage mit dem Niedrigwasser in den Flüssen noch bis Mitte September anhalten wird. Bayerns Haushalte stecken das meiste Geld ins Wohnen. Zahlen des Landesamts für Statistik zeigen, 2024 ist im Schnitt über ein Drittel der Konsumausgaben für Wohnen, Instandhaltung und Energie draufgegangen. Auf Platz 2 folgt der Verkehr, also alles vom Autokauf über den Besuch an der Tankstelle bis hin zum ÖPNV-Ticket. Nahrungsmittel waren an dritter Stelle.
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2: Und da gibt es gute Nachrichten. Uns liegen derzeit keine Verkehrsstörungen und keine Blitzer vor.
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0: Es ist 0 Uhr und 25 Minuten. 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
1: Zwischen Nordschwaben und dem Allgäu, zwischen Donau und Alpen startet die Nacht mit wechselnder Bewölkung. Örtlich fällt bis zum frühen Morgen etwas Regen bei schwachem Wind. Heute zeigt sich das Wetter wechselhaft, vor allem am Mittag und Nachmittag mit leichtem Regen. Die Tiefstwerte liegen zwischen 15 und 17 Grad. Der Radio Schwaben 3-Tage-Trend. Morgen fällt zunächst Regionalregen. Später gibt es freundlichere Abschnitte und am Nachmittag örtlich 23 bis 26 Grad. Am Donnerstag kommen im Tagesverlauf Schauer und örtliche Gewitter auf. Am Freitag zeigt es sich wechselhaft mit weiteren Schauern. Aktuell meldet Königsbrunn stark bewölkt bei 17 Grad, Bad Hindelang 15 Grad und Neu-Ulm 15 Grad.
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1: Geschwindigkeitsmessungen wurden uns aktuell keine gemeldet. Gute Fahrt mit Radio Schwaben.
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1: In der Nacht liegt über unserer Region eine dichte Wolkendecke. Örtlich fällt leichter Regen bei 15 bis 17 Grad. Heute Vormittag lockert es zeitweise auf. Später ziehen erneut Schauer durch. Zum Abend ist es trockener. Der Radio Schwaben 3-Tage-Trend für Bayerisch Schwaben und das Allgäu. Morgen beginnt der Tag vielfach freundlich. Später scheint länger die Sonne. Im Norden sind einzelne Schauer möglich. Am Donnerstag folgen häufiger Schauer und örtlich Gewitter. An Freitag zeigt es sich mit weiteren Regenschauern unbeständig. Aktuell meldet Neusäß stark bewölkt bei 14 Grad, Dietmannsried 17 Grad und Harburg 17 Grad.
0: Es ist 0 Uhr und 58 Minuten. 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
2: Ich bin Hendrik Daum. Angesichts der jüngsten Waldbrände in Deutschland und Belgien fordern Experten einen schnelleren Umbau der Wälder hin zu widerstandsfähigen Mischwäldern. Der Präsident des Deutschen Forstwirtschaftsrates Haase mahnt, Deutschland müsse weg von reinen Nadelholzbeständen und den Waldumbau deutlich beschleunigen. Mischwälder gelten als wichtiger Schutz gegen Klimaextreme, doch die Umgestaltung dauert Jahre. Die Bundeswehr hat so viele Soldaten wie seit 13 Jahren nicht mehr. Wie das Verteidigungsministerium mitteilte, gab es Ende Juli rund 187.000 Männer und Frauen in der Truppe. Im Vergleich zum gleichen Zeitpunkt des Vorjahres war das ein Plus von 2%. Bei den Bewerbungen gibt es im Vergleich zum Juli vergangenen Jahres sogar ein Plus von 26%. Bundesverkehrsminister Bilger will die Wasserstraßen weiter ausbauen und die Fahrrinnen vertiefen. Das solle aber verantwortungsbewusst und mit ökologischen Ausgleichsmaßnahmen erfolgen, sagte der CDU-Politiker. Die Wasserstraße sei der klimafreundlichste Verkehrsträger. Bilger rechnet damit, dass die Lage mit dem Niedrigwasser in den Flüssen noch bis Mitte September anhalten wird. Bayerns Haushalte stecken das meiste Geld ins Wohnen. Zahlen des Landesamts für Statistik zeigen, 2024 ist im Schnitt über ein Drittel der Konsumausgaben für Wohnen, Instandhaltung und Energie draufgegangen. Auf Platz 2 folgt der Verkehr, also alles vom Autokauf über den Besuch an der Tankstelle bis hin zum ÖPNV-Ticket. Und Nahrungsmittel waren an dritter Stelle.
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1: Auf der A7 Ulm Richtung Füssenreute zwischen Nersingen und Dreieck Hittistetten ist der Standstreifen wegen eines defekten Lastwagens blockiert. Aktuell sind keine Radarfallen aufgebaut. Gute und sichere Fahrt. 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

0: Es ist 1 Uhr und 25 Minuten. 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
1: Zum Start in den Tag zeigt sich der Himmel meist bedeckt. Örtlich fällt leichter Regen. Tagsüber bleibt es wechselhaft mit zeitweiligem Regen. Am Abend klingt er weitgehend ab. In der Nacht liegen die Werte um 16 Grad. Der Radio Schwaben 3-Tage-Trend. Morgen gibt es zunächst örtlich Regen, später freundliche Abschnitte und am Nachmittag 20 bis 26 Grad. Am Donnerstag startet der Tag freundlich, später sind Schauer und Gewitter möglich. Am Freitag zeigt es sich wechselhaft mit weiteren Regenschauern in Bayerisch-Schwaben und dem Allgäu. Momentan messen wir in Dinkelscherben 15 Grad bei starker Bewölkung, in Füssen 16 Grad und in Asbach-Bäumenheim 17 Grad.
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1: Aktuell sind uns keine Verkehrsbehinderungen und keine Blitzer bekannt. Weiterhin gute Fahrt.
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1: Die Nacht zeigt sich mit dichter Wolkendecke und leichtem Regen bei rund 15 Grad und schwachem Wind. Am Morgen ist es in Bayerisch-Schwaben und im Allgäu meist wolkig. Am Nachmittag fällt erneut leichter Regen. Der Abend wird freundlicher. Der Radioschwaben 3-Tage-Trend. Morgen beginnt der Tag regional mit leichtem Regen. Am Nachmittag wird es freundlicher bei bis zu 26 Grad. Am Donnerstag ist es zunächst wechselnd bewölkt. Am Nachmittag ziehen Schauer und einzelne Gewitter auf. Abends lässt es wieder nach. Im weiteren Wochenverlauf bleibt es wechselhaft mit Schauern und örtlich auch Gewittern. Momentan haben wir in Pöttmes 18 Grad bei leichter Bewölkung, in Kempten am Rathaus 17 Grad und in Genderkingen 16 Grad.
0: Es ist 1 Uhr und 55 Minuten. 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
2: Ich bin Hendrik Daum. Die Bundesregierung reagiert auf die immer größere Bedrohung durch Drohnen am Testflughafen des Deutschen Zentrums für Luft- und Raumfahrt in Kochstedt in Sachsen-Anhalt. Eröffnet sie heute eine Forschungseinrichtung für Drohnensicherheit. Hier sollen innovative Technologien entwickelt und erprobt werden. Mehr von Uli Reitinger.
3: Innenminister Dobrindt hatte die Eröffnung des neuen Technologiezentrums kurz nach dem Vorfall von Leipzig verkündet. Am Flughafen Leipzig-Halle war Anfang des Monats eine mit Sprengstoff und Zünder bestückte Drohne entdeckt worden. Das neue Zentrum soll helfen, dass die Airports und Sicherheitskräfte in Zukunft besser vorbereitet sind. Also dass sie zum Beispiel schnell erkennen, ist es ein Angriff oder die verwirrte Drohne eines Hobbyfotografen.
2: Im belgischen Naturschutzgebiet Hohes Venn kämpfen Feuerwehrleute weiter gegen die Brände. Aus dem deutschen Grenzgebiet hieß es am späten Abend, die Brandlinie sei mehr als 2 Kilometer entfernt. Ein Sprecher der Feuerwehr Monschau bezeichnete die Situation als relativ entspannt. Dennoch würden die Einsatzkräfte von Feuerwehr und THW die ganze Nacht über im Einsatz sein. Zuvor hatten etwa 30 Anwohner aus einem Ortsteil von Monschau ihre Wohnungen verlassen müssen. Sie können immer noch nicht zurück. US-Unterhändler Kushner hat mit Israels Ministerpräsident Netanyahu über den Gaza-Friedensplan beraten. Die israelische Seite sprach anschließend von konstruktiven Diskussionen. Demnach wurde die Einrichtung von 2 Arbeitsgruppen beschlossen. Eine von ihnen soll sich mit der Entwaffnung der radikal-islamischen Hamas beschäftigen. Die andere Arbeitsgruppe soll über die öffentliche Gesundheit in Gaza beraten, etwa über sauberes Trinkwasser und sanitäre Einrichtungen. Bayerns Haushalte stecken das meiste Geld ins Wohnen. Zahlen des Landesamts für Statistik zeigen, 2024 ist im Schnitt über ein Drittel der Konsumausgaben für Wohnen, Instandhaltung und Energie draufgegangen. Auf Platz 2 folgt der Verkehr, also alles vom Autokauf über den Besuch an der Tankstelle bis hin zum ÖPNV-Ticket. Und Nahrungsmittel waren an 3. Stelle.
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1: Es sieht gut aus auf den Straßen. Das Radio Schwaben Verkehrsradar meldet keine Behinderungen und keine Blitzer.
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